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2: David Puentes kommt diesen Mittwoch nach Hamburg. Und liefert uns einen Banger-Sound für eine richtig entspannte Afterwork-Party. Seehaus Sundowner heißt das Ganze. Kriegen wir am Seehaussteg an der Alster. Diesen Mittwoch um 18 Uhr in Hamburg. Und wir machen schön zum Sonnenuntergang richtig geil Party. Viel Spaß.
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4: Ich bin Tine Klimach. Sollte die Bundesregierung das Strafmaß bei Angriffen auf Zugbegleiter nicht bald verschärfen, droht die Bahngewerkschaft EVG mit bundesweiten Streiks im Regionalverkehr ab Januar. Ein entsprechendes Gesetz müsse noch in diesem Jahr in den Bundestag, sagte Gewerkschaftschef Martin Burkert der Bild am Sonntag.
5: Anfang Februar war ein Schaffner in einem Regionalexpress von einem Fahrgast bei einer Ticketkontrolle angegriffen und tödlich verletzt worden. Seitdem fordert die EVG mehr Sicherheit für Zugbegleiter und erhöht jetzt den Druck. Bundesverkehrsminister Bilger hat kürzlich Gespräche in der Bundesregierung angekündigt, um auch bei Angriffen auf Zugbegleiter höhere Strafen zu erreichen, wie schon für Rettungskräfte. Deutliche Worte dazu vom Vorsitzenden des Gesamtbetriebsrats bei DB Regio Damde in der Bild. Es reicht, statistisch gesehen werden jeden Tag 8 Kollegen im Dienst angegriffen. Keiner weiß vor seiner Schicht, ob er wieder gesund nach Hause kommt. Aus Berlin, David Riemer.
4: Bundeskanzler Friedrich Merz will das schwarz-rote Kabinett bei seiner Klausur in der kommenden Woche auf eine schnelle Umsetzung von Reformen einschwören. Es geht unter anderem um Rente, Steuern, Entbürokratisierung und Digitalisierung. Die Beschlüsse müssten so schnell wie möglich umgesetzt werden, sagte er der Bild am Sonntag. Das Kabinett kommt am Dienstag und am Mittwoch in Schloss Neu-Hardenberg in Brandenburg zusammen. Italien will trotz neuer EU-Regeln bis auf Weiteres keine Migranten aus Deutschland zurücknehmen. Das sagte Vize-Regierungschef Matteo Salvini. Er begründet das damit, dass deutsche Hilfsorganisationen mit Schiffen Flüchtlinge im Mittelmeer aufnehmen und nach Italien bringen. Zwischen Rom und Berlin gibt es deshalb Streit über den Umgang mit den Menschen. Der FC Bayern München hat wie im Vorjahr den Franz-Beckenbauer Supercup gewonnen. Der deutsche Meister gewann eine Woche vor dem Bundesligastart das erste Pflichtspiel der Saison auswärts gegen Vizemeister Borussia Dortmund mit 2:1.
6: Den Grundstein für den Supercup-Sieg legten die Bayern im ersten Durchgang. Neuzugang Brown traf zur Führung in der 28. Minute und kurz vor der Pause Olise mit toller Einzelleistung zum 2:0. In der zweiten Hälfte der BVB griffiger und Fabio Silva verkürzte in der 75. Minute. Aber die Bayern behielten die Oberhand. 2:1 am Ende gegen 10 Dortmunder. Ben Sebaini sah glattrot nach grobem Foulspiel. Moritz Einzel, Sportredaktion.
4: Der FC Bayern hat den Supercup insgesamt zum 12. Mal gewonnen.
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2: Wir machen uns heute einen richtig kuscheligen Sonntag. Es ist Open Air Kino, Platzprojekt Hannover. Heute um 21 Uhr mit dem Film Her from Spike Jones. Das ist eine Sci-Fi-Romance über einen Mann, der sich in eine KI verliebt. Jetzt schon richtig fettes Teil mit 5 Oscar-Nominierungen. Da vor Ort gibt es gemütliche Liegestühle, Getränke und Snacks auch. Und Eintritt ist frei. Heute Abend 21 Uhr, Platzprojekt Hannover.
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4: Ich bin Tine Klimach. Rente, Steuern, Entbürokratisierung. Bundeskanzler Merz will eine zügige Umsetzung der von der schwarz-roten Koalition beschlossenen Reformen. Die Beschlüsse müssten so schnell wie möglich umgesetzt werden, sagte er der Bild am Sonntag.
5: Es gehe um eine schnelle und umfassende Entlastung für die Wirtschaft, vor allem fürs Handwerk und den Mittelstand. Das Kabinett kommt am Dienstag und Mittwoch in Schloss Neu-Hardenberg in Brandenburg zusammen. Wichtige Themen sind dabei auch die Ankurbelung der Wirtschaft sowie ein stärkerer Schutz vor Hitze und weiteren Folgen des Klimawandels. Trotz teils massiver Kritik aus Wirtschaft, Opposition, aber auch aus den eigenen Reihen, will die Bundesregierung an ihrem bisherigen Kurs festhalten, so der Kanzler weiter. Aus Berlin, David Riemer.
4: Die Bahngewerkschaft EVG droht mit bundesweiten Streiks im Regionalverkehr ab Januar. Hintergrund sind die Angriffe auf Zugbegleiter. Die Gewerkschaft will erreichen, dass die Strafen dafür verschärft werden. Ein entsprechendes Gesetz müsse noch in diesem Jahr in den Bundestag, sonst werde der Betrieb lahmgelegt. Das sagte Gewerkschaftschef Martin Burkhardt der Bild am Sonntag. Hintergrund ist der Tod eines Zugbegleiters, der Anfang Februar von einem Fahrgast in einem Regionalexpress tödlich verletzt wurde. Laut Gesamtbetriebsrat werden täglich 8 Mitarbeiter im Dienst angegriffen. Neben Russland und China interessiert sich nun auch Südkorea für die alternative Schifffahrtsroute durch die Arktis nach Europa. Ein Containerschiff legte am Abend für eine kommerzielle Testfahrt über die sogenannte Nord-Ost-Passage ab, wie die dortigen Behörden mitteilten. Der arktische Seeweg zwischen Europa und Asien ist deutlich kürzer als die Routen durch den Indischen Ozean. Er ist aber einen großen Teil des Jahres durch Eis versperrt. Umweltschützer warnen vor den Folgen des zunehmenden Schiffsverkehrs in der Arktis, insbesondere vor der Störung der empfindlichen Ökosysteme. Zum Sport. Der FC Bayern München hat wie im Vorjahr den Franz-Beckenbauer Supercup gewonnen. Der deutsche Meister gewann eine Woche vor dem Bundesliga-Start das erste Pflichtspiel der Saison auswärts gegen Vizemeister Borussia Dortmund mit 2:1. BVB-Trainer Niko Kovac bei Sat.1.
6: Also letzten Endes, denke ich, kommen wir ganz ordentlich ins Spiel, aber dann haben wir mit einigen Fehlern die Bayern natürlich sehr stark werden lassen und wir mussten dann sehr viel verteidigen.
4: Die beiden Treffer für die Münchner erzielten Neuzugang Nathaniel Brown und Michael Olise. Dortmunds Anschusstreffer schoss Fabio Silva.
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5: 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Katzen schnurren nicht nur aus Wohlbefinden, es fördert auch das Knochenwachstum. 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
6: Einen schönen guten Morgen, ihr Lieben. Sie heißen Weiß, Franz oder Reinhard, sprechen Deutsch, leben hier seit Jahrhunderten und trotzdem verschweigen viele Sinti ihre Herkunft, auch im Job. Aus Angst vor Vorurteilen, Antiziganismus gehört für viele noch immer zum Alltag. Die Berliner Jazzsängerin Dottie Reinhard kennt das aus eigener Erfahrung. Als Sintitzer setzt sie sich heute gegen Ausgrenzung ein, mit Musik, mit Worten und mit Haltung. Eine Frau, die ihre Stimme erhebt, wenn andere schweigen. Dazu gleich mehr. Ich bin Claudi. Bleib bei mir.
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0: Expert ist hier, schönen guten Morgen. Als Kind gehänselt, bei Bewerbungen manchmal mit Notlügen unterwegs. Dodgy Reinhardt weiß, wie sich Ausgrenzung anfühlt. Manchmal sagte sie einfach, sie sei Südländerin. Dabei gehört sie zu einer anerkannten Minderheit in Deutschland, den Sinti und Roma. Rund 100.000 Menschen leben hier. Wie schnell Vorurteile in offene Gewalt kippen können, erlebt sie im Sommer 1992 bei einem Familienausflug in die neuen Bundesländer.
1: Wir sind angegriffen worden von Neonazis, die unser Auto mit Steinen beschmissen haben, die mit Motorrädern neben uns hergefahren sind und uns beschmissen haben mit Steinen. Wir Kinder haben uns geduckt, damit uns die Steine nicht treffen, sollten sie die Scheibe durchbrechen. Also diese Erfahrungen sind durchaus da. Sie waren da und sie sind immer noch da.
0: Erlebnisse wie dieses haben sie geprägt. Heute nutzt die Jazzsängerin ihre Bekanntheit, um anderen eine Stimme zu geben.
1: Hat einfach damit zu tun, auch aufzustehen, wenn es notwendig ist. Wenn alle schweigen, die Stimme zu erheben. Und das in Alltagssituationen, bei Kleinigkeiten, finde ich es wichtig, einzugreifen, wenn es notwendig ist. Um die Menschen, die sich vielleicht rassistisch äußern, aber keine Rassisten sind, zu sensibilisieren.
0: Seit über 20 Jahren engagiert sich Dodgy Reinhardt für Gleichberechtigung und Sichtbarkeit von Sinti und Roma. Dazu gleich mehr.
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2: Sonntagmorgen, der Hoodie sitzt, der Kaffee läuft und ich bin Claudi. Gut, dass wir zusammen in den Tag starten. Heute gibt's Geschichten, die echt sind. Nicht glatt gebügelt, aber mit Charakter. Schön, dass ihr dabei seid.
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2: David Puentes kommt diesen Mittwoch nach Hamburg. Und liefert uns einen Banger-Sound für eine richtig entspannte Afterwork-Party. Seehaus Sundowner heißt das Ganze. Kriegen wir am Seehaussteg an der Alster. Diesen Mittwoch um 18 Uhr in Hamburg. Und wir machen schön zum Sonnenuntergang richtig geil Party. Viel Spaß.
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4: Ich bin Tine Klimach. Sollte die Bundesregierung das Strafmaß bei Angriffen auf Zugbegleiter nicht verschärfen, droht die Bahngewerkschaft EVG mit bundesweiten Streiks im Regionalverkehr ab Januar. Ein entsprechendes Gesetz müsse noch in diesem Jahr in den Bundestag, sonst werde der Betrieb lahmgelegt, das sagte Gewerkschaftschef Martin Burkhardt der Bild am Sonntag. Hintergrund ist der Tod eines Zugbegleiters, der Anfang Februar von einem Fahrgast in einem Regionalexpress tödlich verletzt wurde. Eine Mehrheit der Menschen in Deutschland geht davon aus, dass Friedrich Merz nicht bis zum Ende der laufenden Legislaturperiode Bundeskanzler bleibt. In einer YouGov-Umfrage für die Deutsche Presseagentur rechnen 18% sogar damit, dass Merz noch in diesem Jahr abgelöst wird.
5: Unterm Strich sind es 54% der Befragten, die erwarten, dass die Amtszeit von Merz vorzeitig zu Ende geht. Eine noch größere Mehrheit meint, dass der Kanzler durch die personellen Veränderungen rund um den Rücktritt von Jens Spahn als Unionsfraktionschef Autorität verloren hat. Und NRW-Ministerpräsident Hendrik Wüst halten mit 25% mehr Befragte für den geeigneteren Kanzler als Friedrich Merz mit 9%. Und auf Merz kommt zuerst mit der Landtagswahl in Sachsen-Anhalt schon der nächste Gegenwind zu. Aus Berlin Jan-Henna Reitze.
4: Bundesgesundheitsminister Carsten Lindemann will die geplanten Einsparungen bei den Rentenansprüchen für pflegende Angehörige möglichst nicht umsetzen. Er wolle bei pflegenden Angehörigen bei der Rente nicht sparen, sagte er der Bild am Sonntag. Lindemann will erreichen, dass die Rentenpunkte erhalten bleiben. Bei einer Umsetzung der Kürzungen müsse in der Koalition über eine Gegenfinanzierung gesprochen werden. Das werde nicht einfach, aber man werde Wege finden, um es gegenzufinanzieren, so Lindemann weiter. Zum Sport. Eine Woche vor dem Bundesliga-Start hat Bayern München den ersten Titel der neuen Saison gewonnen. Die Bayern besiegten Vizemeister Borussia Dortmund im Supercup mit 2:1.
6: Den Grundstein für den Supercup-Sieg legten die Bayern im ersten Durchgang. Neuzugang Brown traf zur Führung in der 28. Minute und kurz vor der Pause Olise mit toller Einzelleistung zum 2:0. In der zweiten Hälfte der BVB griffiger und Fabio Silva verkürzte in der 75. Minute. Aber die Bayern behielten die Oberhand. 2:1 am Ende gegen 10 Dortmund. Ben Sebaini sah glatt rot nach grobem Foulspiel. Moritz Einzel, Sportredaktion.
4: Der FC Bayern hat damit den Supercup insgesamt zum 12. Mal gewonnen.
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0: Schönen guten Morgen. Viele Sinti tragen deutsche Namen. Weiß, Franz, Rose oder Reinhard. Deutsche Reinhard gehört zu dieser weit verzweigten Familie. Sie ist sogar mit Jazzlegende Django Reinhard verwandt und selbst Musikerin. Ihre Lieder singt sie auf Englisch und Romanes. Über Geschichte, Identität, Kultur des Sinti. Aufgewachsen ist sie im Ravensburger Ummenwinkel, einem Viertel mit vielen Sinti-Familien. Dort fühlte sie sich zu Hause, bis zur Schule.
1: Ausgrenzung erfährt man immer dann, wenn man als anders wahrgenommen wird. Und das passiert bis heute den meisten Sinti und Roma das erste Mal in der Schule.
0: Auch bei ihr beginnt dort das Mobbing. Und sie hört zum ersten Mal ein Wort, das sie bis heute ablehnt.
1: Das Z-Wort hatte ich bis dato noch nie gehört. Und da hat es dann angefangen und da habe ich auch gemerkt, dass da so eine Diskrepanz ist, dass ich einerseits mich sehr gut mit den Lehrern verstanden habe und auch gut aufgenommen wurde, andererseits aber so ein Fremdheitsgefühl der Mitschülerin vorhanden war.
0: Für Reinhard ist dieses Wort rassistisch und sie widerspricht auch öffentlich. Ein Lebensmittelhersteller etwa benannte nach ihrer Kritik eine Gewürzmischung um. Auch musikalisch geht sie eigene Wege, weg vom Klischee des Gypsy Swing, hin zu Jazz und Bossa Nova. Mehr über ihr Engagement gegen Ausgrenzung gleich.
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13: Als Zigeuner beschimpft, verfolgt, von den Nazis ermordet und bis heute mit Vorurteilen konfrontiert, Sinti und Roma in Deutschland. Die Jazzsängerin Dottie Reinhardt aus der berühmten Musikerdynastie Reinhardt erzählt von der Geschichte ihrer Familie und warum sie heute gegen Antiziganismus kämpft. Dazu gleich mehr. Ich bin Claudia bei Big Spirit. Bleib bei mir.
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0: Brown eyes. Guten Morgen. Dottie Reinhardt ist Sängerin, Autorin, Menschenrechtlerin. Sie arbeitet als Bildungsreferentin im Dokumentationszentrum Deutscher Sinti und Roma in Heidelberg. Und sie engagiert sich im Netzwerk Sinti-Roma und Kirchen. Ihr Ziel? Mehr Sichtbarkeit und gleiche Chancen für Sinti und Roma. Denn obwohl diese Minderheit seit über 600 Jahren in Deutschland lebt, halten sich Klischees hartnäckig.
1: Gypsy als Label in Musik, in Mode, in den Medien, das ist ein zweischneidiges Schwert, weil sehr schnell können diese Vorurteile auch anders ausgelegt werden und missbraucht werden. Und in politischer Hinsicht, in gesellschaftlicher Hinsicht haben wir da noch ein bisschen Arbeit vor uns.
0: Reinhardt geht es aber nicht ums Anklagen, sondern ums Sensibilisieren.
1: Um Menschen zum Nachdenken zu bringen, nicht um sie zu beschuldigen, sondern einfach um so einen Sinn auch zu entwickeln, dass auch mal verbal abgerüstet werden sollte und wir vieles in der Hand haben, was unsere Gesellschaft betrifft, für ein gutes Miteinander.
0: Ein zentraler Ort dieser Aufarbeitung steht in Heidelberg. Das Dokumentations- und Kulturzentrum Deutscher Sinti und Roma. Dort geht es um Geschichte und Kultur, aber auch um den nationalsozialistischen Völkermord an den Sinti und Roma. Rund 500.000 Menschen wurden in Europa ermordet. Dazu gleich mehr.

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1: 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Hi zusammen, ich bin Claudi und wenn der Kaffee noch nicht wirkt, keine Sorge. Ich habe Geschichten, die wach machen. Starten wir gemeinsam in den Sonntag mit Themen, die hängen bleiben. Let's go.
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2: Wir machen uns heute einen richtig kuscheligen Sonntag. Es ist Open Air Kino, Platzprojekt Hannover. Heute um 21 Uhr mit dem Film Her from Spike Jones. Das ist eine Sci-Fi-Romance über einen Mann, der sich in eine KI verliebt. Jetzt schon richtig fettes Teil mit 5 Oscar-Nominierungen. Da vor Ort gibt es gemütliche Liegestühle, Getränke und Snacks auch. Und Eintritt ist frei. Heute Abend 21 Uhr, Platzprojekt Hannover.
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4: Ich bin Tine Klimach. Rente, Steuern, Entbürokratisierung. Bundeskanzler Merz will eine zügige Umsetzung der von der schwarz-roten Koalition beschlossenen Reformen. Die Beschlüsse müssten so schnell wie möglich umgesetzt werden, sagte er der Bild am Sonntag.
5: Es gehe um eine schnelle und umfassende Entlastung für die Wirtschaft, vor allem fürs Handwerk und den Mittelstand. Das Kabinett kommt am Dienstag und Mittwoch in Schloss Neuhardenberg in Brandenburg zusammen. Wichtige Themen sind dabei auch die Ankurbelung der Wirtschaft sowie ein stärkerer Schutz vor Hitze und weiteren Folgen des Klimawandels. Trotz teils massiver Kritik aus Wirtschaft, Opposition, aber auch aus den eigenen Reihen, will die Bundesregierung an ihrem bisherigen Kurs festhalten, so der Kanzler weiter. Aus Berlin, David Riemer.
4: Die Bahngewerkschaft EVG droht mit bundesweiten Streiks im Regionalverkehr ab Januar. Hintergrund sind die Angriffe auf Zugbegleiter. Die Gewerkschaft will erreichen, dass die Strafen dafür verschärft werden. Ein entsprechendes Gesetz müsse noch in diesem Jahr in den Bundestag, sonst werde der Betrieb lahmgelegt. Das sagte Gewerkschaftschef Martin Burkhardt der Bild am Sonntag. Hintergrund ist der Tod eines Zugbegleiters, der Anfang Februar von einem Fahrgast in einem Regionalexpress tödlich verletzt wurde. Laut Gesamtbetriebsrat werden täglich 8 Mitarbeiter im Dienst angegriffen. Italien will trotz neuer EU-Regeln bis auf Weiteres keine Migranten aus Deutschland zurücknehmen. Das sagte Vize-Regierungschef Matteo Salvini. Er begründet das damit, dass deutsche Hilfsorganisationen mit Schiffen Flüchtlinge im Mittelmeer aufnehmen und nach Italien bringen. Zwischen Rom und Berlin gibt es deshalb Streit über den Umgang mit den Menschen. Zum Sport. Der FC Bayern München hat wie im Vorjahr den Franz-Beckenbauer Supercup gewonnen. Der deutsche Meister gewann eine Woche vor dem Bundesliga-Start das erste Pflichtspiel der Saison auswärts gegen Vizemeister Borussia Dortmund mit 2:1. Bayern-Spieler Joshua Kimmich gibt sich kritisch nach dem Spiel bei Sat.1.
6: Ja, spannend. Wir waren nicht so aktiv mit Ball, haben es da nicht immer so geschafft, uns zu unterstützen, haben dann noch ein bisschen zu viel zugelassen, vor allem nach Flanken. Ja, da müssen wir uns deutlich verbessern. Auch, dass wir dann in der zweiten Halbzeit es nicht geschafft haben, das Spiel zu kontrollieren, zu beruhigen. Weil ich glaube, da wäre schon einiges möglich gewesen. Der BVB hat schon auch einfache Ballverluste gehabt.
4: Die beiden Treffer für die Münchner erzielten Neuzugang Nathaniel Brown und Michael Olise. Dortmunds Anschusstreffer schoss Fabio Silva.
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0: Big Spirit is here. Good morning. Dotschi Reinhardt lebt heute in Berlin. Aufgewachsen ist sie in Ravensburg. Dort errichteten die Nationalsozialisten einst ein sogenanntes Zigeunerzwangslager. Von hier aus wurden Menschen in Konzentrationslager deportiert. Auch ihre eigene Familie ist Teil dieser Geschichte.
1: Dass ich selber nachforschen musste, weil eben in meiner Familie geschwiegen wurde oder nur partiell darüber geredet wurde. Und erst im Erwachsenenalter habe ich die Geschichte herausgefunden. Und sie treibt mich nach wie vor an, dafür einzustehen, dass Ausgrenzung, Rassismus und nationalsozialistisches Gedankengut schon im Keim erstickt wird.
0: Ihr Großvater überlebte Auschwitz-Birkenau. Trotzdem dauerte es Jahrzehnte, bis er offiziell als NS-Verfolgter anerkannt wurde. Der Völkermord an den Sinti und Roma wurde in Deutschland erst 1982 offiziell anerkannt.
1: Weder hatten sie eine politische Lobby noch solche starke Stimmen, wie dann im 20. Jahrhundert mit dem Vorsitzenden des Zentralrats Deutscher Sinti und Roma zum Beispiel, wie Romani Rose, die eben auch Rechte einforderten für Sinti und Roma und die authentische Informationen über Sinti und Roma zum ersten Mal veröffentlichten.
0: Für ihr unermüdliches Engagement wurde Dotschi Reinhardt 2021 als Botschafterin für Demokratie und Toleranz ausgezeichnet. Ihr Lieben, das war Big Spirit. Ich bin Claudi und sage für heute ciao, ciao.
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2: Slow Productivity und Deep Work. Das sind zwei Buzzwords, die echt was in sich haben. Kann gerade für Azubi, Studierende oder Berufseinsteiger richtig hilfreich sein. Einfach weil der Alltag oft voll ist. Berufsschule, Vorlesung, Nebenjob, Gruppenchat, E-Mails, alles zusammen. Und am Ende soll trotzdem noch was Substanzielles entstehen? Schwierig. Gerade da setzt genau dieser Ansatz an. Statt alles parallel zu machen, planst du bewusst eine Fokusphase auf genau eine wichtige Aufgabe. Zum Beispiel eine Bewerbung überarbeiten, ein Kapitel für eine Prüfung zusammenfassen oder eine Präsentation fertig bauen. Für diese Zeit gilt kein Chat, kein Feed, kein Multitasking, kein Social Media. Nichts. Der Vorteil ist nicht nur, dass du mehr schaffst. Du arbeitest auch mit weniger Stress, weil du in deinem Kopf nicht alle Sachen gleichzeitig hast, sondern eine klare Richtung. Und das ist dann oft der Unterschied zwischen ich bin den ganzen Tag beschäftigt und ich habe wirklich was geschafft. Wichtig ist nur, die Aufgabe muss konkret sein. Also nicht ich lerne jetzt, sondern ich fasse exakt 3 Kapitel zusammen. So wird Fokus planbar, auch an vollen Tagen. Vielleicht sind Slow Productivity und Deep Work ja auch was für dich. Für mehr Tipps, klick dich rein.
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2: David Puentes kommt diesen Mittwoch nach Hamburg. Und liefert uns einen Banger-Sound für eine richtig entspannte After-Work-Party. Seehaus Sundowner heißt das Ganze. Kriegen wir am Seehaussteg an der Alster. Diesen Mittwoch um 18 Uhr in Hamburg. Und wir machen schön zum Sonnenuntergang richtig geil Party. Viel Spaß.
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4: Ich bin Tine Klimach. Bundeskanzler Friedrich Merz will das schwarz-rote Kabinett bei seiner Klausur in der kommenden Woche auf eine schnelle Umsetzung von Reformen einschwören. Es geht unter anderem um Rente, Steuern, Entbürokratisierung und Digitalisierung. Die Beschlüsse müssten so schnell wie möglich umgesetzt werden, sagte er der Bild am Sonntag. Das Kabinett kommt am Dienstag und am Mittwoch in Schloss Neu-Hardenberg in Brandenburg zusammen. Die Pflegeversicherung ist in Finanznöten. Deshalb ist eine Reform mit deutlichen Einschnitten geplant. Doch ein Punkt könnte revidiert werden. Bundesgesundheitsminister Carsten Lindemann will die bisher geplanten Einsparungen bei Rentenansprüchen für pflegende Angehörige möglichst nicht umsetzen. Das sagte er der Bild-Zeitung.
5: Menschen, die ihre Angehörigen pflegen, bekommen unter bestimmten Voraussetzungen Rentenbeiträge gezahlt, bis zu 740 Euro im Monat. Lindemanns Amtsvorgängerin Nina Waken hatte einen Entwurf zur Pflegereform vorgelegt, der diese Ansprüche auf 70% kürzen würde. Gesundheitsminister Lindemann findet, damit verliere die Gesellschaft an Wärme, weil es bei pflegenden Angehörigen um Menschen gehe, die unsere Gesellschaft zusammenhalten. Er werde versuchen, diesen Punkt noch zu korrigieren. Aus Berlin, Ronny Torchau.
4: Eine neue Schifffahrtsroute durch die Arktis nimmt an Fahrt auf. Neben Russland und China interessiert sich jetzt auch Südkorea für die alternative Route durch die Arktis. Ein Containerschiff legte am Abend für eine Testfahrt Richtung Europa ab, teilten südkoreanische Behörden mit. Das Schiff soll Häfen in Großbritannien, die Niederlanden und Polen anlaufen.
6: Südkorea geht es darum, neue Schiffsrouten für den Handel zwischen Asien und Europa zu testen. Die sogenannte Nordostpassage über die Arktis gilt als deutlich kürzer verglichen mit traditionellen Routen über den Indischen Ozean, aber sie ist einen großen Teil des Jahres durch Eis versperrt. Doch infolge des Klimawandels verlängert sich die schiffbare Zeit zunehmend. Umweltschützer warnen allerdings vor den Folgen des zunehmenden Schiffsverkehrs in der Arktis, denn die empfindlichen Ökosysteme könnten dadurch zerstört werden. Aus Seoul, Fabian Kretschmer.
4: Polnische Behörden haben in den vergangenen Tagen mehr als 4 Tonnen toter Fische aus einem Nebengewässer der Oder geborgen. Bisher sei das Fischsterben auf einen Abschnitt des Gleiwitzer Kanals begrenzt, sagte eine Sprecherin der örtlichen Wasserbehörde. Ursache sei die Blüte der giftigen Goldalge. Derzeit würden regelmäßige Einsatzpatrouillen die Lage überwachen.
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2: Wir machen uns heute einen richtig kuscheligen Sonntag. Es ist Open Air Kino, Platzprojekt Hannover. Heute um 21 Uhr mit dem Film Her from Spike Jones. Das ist eine Sci-Fi-Romance über einen Mann, der sich in eine KI verliebt. Jetzt schon richtig fettes Teil mit 5 Oscar-Nominierungen. Da vor Ort gibt es gemütliche Liegestühle, Getränke und Snacks auch. Und Eintritt ist frei. Heute Abend 21 Uhr, Platzprojekt Hannover.
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4: Ich bin Tine Klimach. Sollte die Bundesregierung das Strafmaß bei Angriffen auf Zugbegleiter nicht bald verschärfen, droht die Bahngewerkschaft EVG mit bundesweiten Streiks im Regionalverkehr ab Januar. Ein entsprechendes Gesetz müsse noch in diesem Jahr in den Bundestag, sagte Gewerkschaftschef Martin Burkert der Bild am Sonntag.
5: Anfang Februar war ein Schaffner in einem Regionalexpress von einem Fahrgast bei einer Ticketkontrolle angegriffen und tödlich verletzt worden. Seitdem fordert die EVG mehr Sicherheit für Zugbegleiter und erhöht jetzt den Druck. Bundesverkehrsminister Bilger hat kürzlich Gespräche in der Bundesregierung angekündigt, um auch bei Angriffen auf Zugbegleiter höhere Strafen zu erreichen, wie schon für Rettungskräfte. Deutliche Worte dazu vom Vorsitzenden des Gesamtbetriebsrats bei DB Regio Damde in der Bild. Es reicht, statistisch gesehen werden jeden Tag 8 Kollegen im Dienst angegriffen. Keiner weiß vor seiner Schicht, ob er wieder gesund nach Hause kommt. Aus Berlin, David Riemer.
4: Eine Mehrheit der Menschen in Deutschland geht davon aus, dass Friedrich Merz nicht bis zum Ende der laufenden Legislaturperiode Bundeskanzler bleibt. In einer YouGov-Umfrage für die Deutsche Presseagentur rechnen 18% sogar damit, dass Merz noch in diesem Jahr abgelöst wird.
6: Unterm Strich sind es 54% der Befragten, die erwarten, dass die Amtszeit von Merz vorzeitig zu Ende geht. Eine noch größere Mehrheit meint, dass der Kanzler durch die personellen Veränderungen rund um den Rücktritt von Jens Spahn als Unionsfraktionschef Autorität verloren hat. Und NRW-Ministerpräsident Hendrik Wüst halten mit 25% mehr Befragte für den geeigneteren Kanzler als Friedrich Merz mit 9%. Und auf Merz kommt zuerst mit der Landtagswahl in Sachsen-Anhalt schon der nächste Gegenwind zu. Aus Berlin, Jan-Henna Reitze.
4: VW-Konzernchef Oliver Blume schwört die Belegschaft auf tiefgreifende Einschnitte ein und fordert angesichts einer globalen Branchenkrise Zusammenhalt. Auf die nächsten Wochen kommt es an, alle müssen mitziehen, sagte er der Bild am Sonntag. Nächste Woche findet eine Reihe von außerordentlichen Betriebsversammlungen statt. Blume hatte bereits angekündigt, den Sparkurs deutlich zu verschärfen. Es wird um 4 Werke und bis zu 50.000 Stellen gebannt. In Griechenland hat eine heiße Wetterphase begonnen, die voraussichtlich etwa eine Woche andauern wird. Die Temperaturen werden örtlich auf bis zu 40 Grad Celsius steigen, teilte das Wetteramt mit. Wegen der extremen Trockenheit und starker Winde gilt in weiten Teilen Griechenlands eine hohe Waldbrandgefahr.
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2: David Puentes kommt diesen Mittwoch nach Hamburg. Und liefert uns einen Banger-Sound für eine richtig entspannte After-Work-Party. Seehaus Sundowner heißt das Ganze. Kriegen wir am Seehaussteg an der Alster. Diesen Mittwoch um 18 Uhr in Hamburg. Und wir machen schön zum Sonnenuntergang richtig geil Party. Viel Spaß.
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4: Ich bin Tine Klimach. Bundeskanzler Friedrich Merz will das schwarz-rote Kabinett bei seiner Klausur in der kommenden Woche auf eine schnelle Umsetzung von Reformen einschwören. Es geht unter anderem um Rente, Steuern, Entbürokratisierung und Digitalisierung. Die Beschlüsse müssten so schnell wie möglich umgesetzt werden, sagte er der Bild am Sonntag. Das Kabinett kommt am Dienstag und am Mittwoch in Schloss Neu-Hardenberg in Brandenburg zusammen. Die Pflegeversicherung ist in Finanznöten. Deshalb ist eine Reform mit deutlichen Einschnitten geplant. Doch ein Punkt könnte revidiert werden. Bundesgesundheitsminister Carsten Lindemann will die bisher geplanten Einsparungen bei Rentenansprüchen für pflegende Angehörige möglichst nicht umsetzen. Das sagte er der Bild-Zeitung.
5: Menschen, die ihre Angehörigen pflegen, bekommen unter bestimmten Voraussetzungen Rentenbeiträge gezahlt, bis zu 740 Euro im Monat. Lindemanns Amtsvorgängerin Nina Waken hatte einen Entwurf zur Pflegereform vorgelegt, der diese Ansprüche auf 70% kürzen würde. Gesundheitsminister Lindemann findet, damit verliere die Gesellschaft an Wärme, weil es bei pflegenden Angehörigen um Menschen gehe, die unsere Gesellschaft zusammenhalten. Er werde versuchen, diesen Punkt noch zu korrigieren. Aus Berlin, Ronny Torchau.
4: Eine neue Schifffahrtsroute durch die Arktis nimmt an Fahrt auf. Neben Russland und China interessiert sich jetzt auch Südkorea für die alternative Route durch die Arktis. Ein Containerschiff legte am Abend für eine Testfahrt Richtung Europa ab, teilten südkoreanische Behörden mit. Das Schiff soll Häfen in Großbritannien, die Niederlanden und Polen anlaufen.
6: Südkorea geht es darum, neue Schiffsrouten für den Handel zwischen Asien und Europa zu testen. Die sogenannte Nordostpassage über die Arktis gilt als deutlich kürzer verglichen mit traditionellen Routen über den Indischen Ozean, aber sie ist einen großen Teil des Jahres durch Eis versperrt. Doch infolge des Klimawandels verlängert sich die schiffbare Zeit zunehmend. Umweltschützer warnen allerdings vor den Folgen des zunehmenden Schiffsverkehrs in der Arktis, denn die empfindlichen Ökosysteme könnten dadurch zerstört werden. Aus Seoul, Fabian Kretschmer.
4: Knapp die Hälfte der Menschen hat einer Umfrage des Meinungsforschungsinstituts INSA zufolge keine Angst vor der AfD. Nicht viel weniger fürchten sich aber vor ihr. 49% der Befragten antworteten auf die Frage mit Nein, 42% mit Ja. Mehr als die Hälfte der Befragten hält die AfD für rechtsextrem.
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2: Ja, und damit einen schönen Sonntag für dich. 100 Euro kannst du jetzt bei uns live im Radio gewinnen, netto und steuerfrei. Ja, danke schön, Mirko. 100 Euro gewinnst du hier netto und steuerfrei, während mein Kollege das Studio randaliert. 100 Euro, wenn du nämlich weißt, was das hier für eine Fernsehsendung ist. Achtung. Okay, das ist es, ja? Okay. Ich guck nur gerade recht skeptisch zu meinen Kollegen, weil der Ausschnitt ist doch sehr, sehr kurz. Was ist das für ein TV-Klassiker? Ach du meine Güte. Ja, also wer das weiß, gewinnt die 100 Euro jetzt an diesem Sonntag, versprochen. Sofort und das hier unter dieser Live-Gewinnernummer der 0137 90 30 200. Du kannst live gewinnen, wenn du weißt, was das hier ist. 0137 90 30 200. 50 Cent aus allen deutschen Netzen und vorher noch ein paar Regeln. Mitmachen bitte ab 18. An Minderjährige werden keine Gewinne ausgezahlt. Jeder Anruf kostet 50 Cent aus allen deutschen Netzen. Bitte darauf achten, dass nicht jeder Anruf, der Kosten produziert, auch automatisch ins Studio gelangt. Gewinnchancen im Leitungsspiel 1 zu 200.000. Parallel dazu kann die Redaktion jederzeit ausgewählte Anrufer per Zufallsprinzip direkt ins Studio durchstellen. Die Teilnahmebedingungen sind auf unserer Homepage zu finden. Dort sind dann später auch alle Lösungen und Gewinne notiert und ein Spiel dauert maximal bis Sendungsende. So, schönen Sonntag für dich. Vorletzter Sonntag im August. 100 Euro kannst du jetzt hier bei uns gewinnen, live im Big FM Cash Quiz. 100 Euro gehen raus, wenn du weißt, was das hier für eine Fernsehsendung ist. So, mal kurz die Musik leise machen. Das ist schon... Boah, was ein kurzer Ausschnitt. Also, hast du es raus, dann gewinnst du jetzt hier live 100 Euro in dieser Sendung. Und das unter der 0137 90 30 200. 0137 90 30 200, 50 Cent aus allen deutschen Netzen, übrigens mit Leitung 2, kommst du dann auch live zu uns in die Show und wir, das heißt Mirko und ich grüße dich Mirko.
3: Hallo, ich grüße dich und alle am Radio.
2: 100 Euro kann man gewinnen und wann ist das Geld dann auf dem Konto des Gewinners?
3: In wenigen Stunden schon heute Nachmittag und zwar per Echtzeitüberweisung.
2: Also darfst du dich drauf freuen, du darfst in die letzte Augustwoche starten mit 100 Euro mehr auf dem Bankkonto, aber nochmal ganz kurz, wer weiß, was das hier für eine Fernsehsendung ist? Ist schon sehr knackig kurz, oder?
3: Sehr kurz, ja.
2: Also, was ein Brett, komm gerne zu uns. Nur mach's bitte nicht wie Sanche, die meinte in der vorherigen Sendung schon mal das.
4: Ja, ja. Das habt ihr schon mal gespielt. Ich glaub, das sind die Simpsons. Ja, ich bin ziemlich sicher, ja, doch.
2: Aha. Ja. Interessanter Ansatz ist leider total falsch, Swantje. Es tut mir leid, das ist nicht die richtige Lösung. Oh. Sorry. Simpsons?
3: Nee, die waren anders.
2: Die Simpsons gehen anders. Tut mir leid. Swantje, es sind nicht die Simpsons. Nochmal ganz kurz, ehe wir jetzt hier irgendwie überlegen, wie wir weitermachen. Was ist das für eine Fernsehsendung? Das sind doch nicht die Simpsons, Swantje. Nee. Bitte dich.
3: Wer macht's besser? Ich verdoppel auch den Gewinn. Es gibt 200 Euro Garantiegewinn für die richtige Lösung.
2: So, live das Cash-Quiz um jetzt 3:01. Noch kein Gewinner da. Bitte ändern. 200 Euro möchten rausgehen. Die werden auch rausgehen. 0137 90 30 200. 0137 90 30 200. 50 Cent aus allen deutschen Netzen. Mit Leitung 2 bist du live bei uns in der Show. Bin ein bisschen skeptisch, weil sonst um die Zeit haben wir ja schon mindestens einen Gewinner. Wir warten jetzt aktuell noch.
3: Eieieiei.
2: Aber auch die 200 Euro hat man heute auf dem Konto, oder?
3: Sämtliche Gewinne gehen garantiert noch raus, ja.
2: So,
3: ja.
2: Einmal noch reingehört. Wie heißt diese Fernsehsendung? Kennt das noch wer? Für 200 Euro live an diesem Sonntag zu gewinnen, 0137 90 30 200, 50 Cent aus allen deutschen Netzen. Mit jedem Anruf hier übrigens bekommst du eine Leitung zugewiesen. Und wenn du hörst, du hast Leitung 2 getroffen, kommst du direkt zu uns in die Show rein, ne?
3: Genau, mit Leitung 2 zu uns kommen, richtig lösen und die 200 Euro gewinnen.
2: Also Swantje meinte die Simpsons und die sind es leider nicht. Auch Bertram war in einer anderen Sendung schon mal da und meinte leider das. Sie wissen, welche Fernsehsendung wir suchen?
5: Ja, ich gehe davon aus, dass es Vicky ist, die Zeichentrickserie, nicht?
2: Vicky und die starken Männer?
5: Ja. Genau.
2: An unsere Lieblingskindersendung unseres Spielechefs, das kann ich an der Stelle mal verraten. Aber daher weiß ich auch ganz genau, dass das Vicky nicht sein kann. Bertram, es tut mir leid. So, liebe Freunde, wir haben es jetzt gleich 12:55 und immer noch kein Gewinner da. Das ist ein bisschen komisch. Was machen wir?
3: Ja, der Spielechef hat wunderbar gesungen. Dim, dim, dim, dim, dim, dim. Ich verdoppel die 200. Wer es richtig hat, bekommt 400 Euro Garantiegewinn. Und bevor du fragst, auch die gehen heute noch raus.
2: Was ist das für eine Fernsehsendung, bitte? So, und wer das weiß, ohne Quatsch, ohne Trick und doppelten Boden, es gibt jetzt 400 Euro zu gewinnen unter der 0137 90 30 200. 0137 90 30 200 für 50 Cent aus allen deutschen Netzen mit Leitung 2 kommst du live zu uns in die Show hier rein. Du bist live drin. Aber Swantje haben wir gehört, die meinte die Simpsons. Liebe Freunde, das sind nicht die Simpsons. Ganz kurz, ist irgendwer da an diesem Sonntag? Es gibt gerade 400 Euro zu gewinnen. Du hast das Geld heute auf dem Konto. Aber nochmal, Vicky ist es auch nicht, meinte Bertram.
3: Der Auslöser ist schon knackig. Also wir brauchen einen Experten. Wer kennt das? Ja. Ich lege noch mal einen Bonus oben drauf von 100 Euro. Heißt ab jetzt lautet der Gewinn.
2: Du hast doch gerade verdoppelt.
3: Ja, ist mir egal. 500 Euro. 500 Euro gehen raus. Garantiert.
2: So, 5 Minuten nach 1 hier im Big FM Cash Quiz. 500 Euro unter der 0137 90 30 200. Wer weiß, was das ist? 500 Tacken jetzt unter der 0137 90 30 200. 50 Cent aus allen deutschen Netzen. Es wird Zeit, bitte komm zu uns. Waltraud war in einer anderen Sendung da, sie meinte das.
6: Was suchen wir?
7: Die Werbung von der lila Kuh.
6: Die Werbung von der lila Kuh? Aber,
7: ja.
6: Aber wir suchen doch eine Fernsehsendung und keine ja. Werbung.
7: Mhm. Oh, schade.
2: Ja. Ja, richtig schade, aber das war hier keine. Wir suchen hier nie eine Werbung, Freunde. Also kein Werbeclip. Normale Fernsehsendung. Ganz ehrlich, ist irgendwer da draußen und weiß, was das ist? Dann bitte jetzt, Mirko, was machen wir?
3: Scheint doch komplizierter zu sein. Ich muss mich da entschuldigen. Ich kann nur den Gewinn nochmal erhöhen. Ich lege mal 100 Euro Expertenbonus drauf. Es gibt hier live 600 Euro zu gewinnen.
2: Immer noch kein Gewinner da unter der 0137 90 30 200. Geht mittlerweile um 600 Euro unter der 0137 90 30 200 für 50 Cent aus allen deutschen Netzen. Wer weiß, was das hier für ein TV-Klassiker ist? Bitte. Wenn es einer oder eine raus hat, dann bitte. 600 Euro werden rausgehen. Wir werden auf jeden Fall einen Gewinner haben, aber irgendwer muss bitte uns sagen, was das hier ist. Das ist kein Werbeclip, keine Werbung. Wir suchen eine normale Fernsehsendung. Weißt du, was rauskommt? Löse bitte auf. Wir sind nämlich schon wieder auf Gewinnersuche. Sören war in einer anderen Sendung da. Er meinte das. Was kommt denn raus?
8: Das ist doch die Biene Maya.
2: Was? Die Biene Maya? Es ist nicht die Biene Maya, Sören.
3: Da warst du aber entsetzt damals.
2: Oh, nee, das ist es leider auch nicht, Mirko, bitte.
3: Oh, Mann, Leute, was ist da los? Ich wollte einen Huni drauflegen, ich lege sogar 150 drauf. Es gibt jetzt hier für die richtige Lösung sogar 700.

0: 750. Ich meine, das ist super viel Geld, ganz ehrlich. Ich überlege gerade, wir haben es 8 Minuten nach 1, warten immer noch auf unseren ersten Gewinner. Das gab es hier noch nie. So eine Situation hatten wir hier noch nie.
1: Aber du möchtest dich etwa abbrechen?
0: Nee, ich würde aber jetzt vielleicht eine kleine Motivationsspritze
1: eine
0: draufpacken.
1: Eine kleine ist gut, pass auf. Ich gebe die Runde hier nochmal frei. Ich will hier keine falsche Antwort mehr hören. 1000 Euro. Leute, es gibt hier live bei uns 1000 Euro zu gewinnen. Und diese 1000 Euro sind heute Nachmittag per Echtzeitüberweisung noch auf dem Konto.
0: Absoluter Ausnahmezustand hier. 1000 Euro gehen jetzt raus. Du weißt, was das ist? Wähle bitte die 0137. 90 30 200 dringend Gewinner gesucht unter der 0137. 90 30 200 50 Cent aus allen deutschen Netzen. Wir garantieren jetzt um 13.09 Uhr am Sonntag. Die 1000 Euro werden rausgehen, wenn einer uns sagen kann, wie diese Fernsehsendung heißt. Bitte, was ist das? Hast du eine Idee? Sag's uns bitte jetzt noch, bevor die Kollegen die Sendung beenden werden. Das Geld wird auf jeden Fall rausgehen. Und pass auf, damit die 1000 Euro jetzt auch rausgehen, wir werden die Gewinnchance jetzt drastisch erhöhen.
1: Es reicht, wenn einer es weiß. Bist du derjenige? Dann verdreifache ich deine Gewinnchance. Ja, ja. Ich gebe Leitung 3 und 4 dazu. 3 Leitungen sind grün. Die 2, 3, 4, die wartet auf dich. 1000 Euro warten auf dich. Jetzt anrufen mit der dreifachen Gewinnchance.
0: Wir suchen eine Fernsehsendung. Und du hast sie, wähle bitte für 1000 Euro die 0137. 90, 30, 200. Ey, wir haben jetzt gerade eine zweite Studioleitung geöffnet, kein Witz. Doppelte Gewinnchance, 2 Leitungen sind offen für 1000 Euro unter der 0137. 90, 30, 200. Jeden Augenblick kann es klingeln, bitte. 0137. 90, 30, 200, 50 Cent aus allen deutschen Netzen. Noch nie in der Geschichte vom Cash-Quiz hier auf Big FM gab es die Situation, dass wir nach 10 Minuten noch keinen Gewinner hatten. Das gab es noch nie. Es gab es einfach noch nie. Weiß irgendwer bitte, wie diese Fernsehsendung heißt? Simpsons haben wir gehört, falsch. Wiki haben wir gehört, falsch. Biene Maya haben wir gehört und das ist leider auch falsch. 1000 Euro für die richtige Lösung und das Geld hast du heute Nachmittag auf dem Konto. Es gab's noch nie.
1: Stimmt. Und die dreifache Gewinnchance. Jeden Augenblick kann es soweit sein. Wir haben schon 13.10 Uhr, oh Gott. Ich muss mich entschuldigen, das Ding ist so kurz. Deshalb mache ich ausnahmsweise nochmal einen Bonus von 200 Euro obendrauf.
2: Das gab's doch auch noch nie.
1: Ja eben, 1200 Euro. Die gewinnst du jetzt mit der dreifachen Gewinnchance.
0: So, liebe Freunde, die höchste Gewinnsumme aller Zeiten im Cash-Quiz hier auf Big FM, das gab's noch nie. 1200 Euro werden rausgehen, wenn uns irgendeiner sagen kann, was das hier ist. 0137 90 30 200, das ist die Gewinnernummer. 0137 90 30 200, 50 Cent aus allen deutschen Netzen. 1200 Euro. Mirko hat's gerade gesagt, 1000 Euro plus 200 Euro Bonus, wer uns das Ding bitte jetzt innerhalb der nächsten Sekunden auflösen kann. Man hat das Geld heute Nachmittag schon auf dem Konto, bitte keine falsche Antwort mehr.
1: Und die Frage ist nicht, ob das Geld geht raus, sondern wer? Ja. Wer möchte die 1200 Euro haben? Ich verdoppel die dreifache Gewinnchance jetzt nochmal. Leitung 8, 12 und Glücksleitung 13 mit dabei. Die Sendung geht nicht mehr allzu lange. Achtung, sechsfache Leitungschance zu 1200 Euro.
0: Liebe Kollegen aus der Regie, bitte lasst uns noch auf dem Sender. Wir haben es garantiert, die 1200 Euro werden rausgehen. 0137 90 30 200. Kollegen werden schon wieder ganz nervös. Es tut uns leid, dass wir euch hier gerade voll quatschen müssen. Wir spielen sofort wieder Musik, sobald das Ding hier aufgelöst ist. Versprochen. 0137 90 30 200. 50 Cent aus allen deutschen Netzen. Es sind jetzt sogar 6 Studioleitungen geöffnet. 6 Leitungen stehen auf grün. Ist schon irgendwer da?
1: Nein.
0: Ist irgendwer in Leitung 2?
1: Nein.
0: Ist irgendwer in Leitung 4?
1: Die wartet.
0: Ist irgendwer in Leitung 12, bitte?
1: Auch die noch grün.
0: Keiner da.
1: Ich gebe schnell die 7. Leitung. Leitung 19 dazu. 7 bringt Glück. 7-fache Leitungs- und damit Gewinnchance zu 1200 Euro.
0: 7 Leitungen geöffnet. Einer, der weiß, was das ist, einer reicht uns vollkommen. 1200 Euro unter der 0137 90 30 200. Liebe Kollegen aus der Senderabwicklung, bitte lasst uns noch auf dem Sender. 0137 90 30 200. 50 Cent aus allen deutschen Netzen. Wir garantieren, die 1200 Euro werden rausgehen. Das Geld hast du heute Nachmittag netto und steuerfrei bei dir auf deinem Konto. Wir haben einige falsche Antworten in der Vergangenheit gehört. Simpsons, Wiki, Biene Maya. Wer weiß, was das hier ist? 0137 90 30 200. 50 Cent aus allen deutschen Netzen.

0: Sieben Leitungen sind offen. Ist jetzt jemand da?
1: Nein, immer
0: noch
1: nicht.
0: Bitte irgendwer, ist irgendwer da? Hallo? Noch keiner da.
1: Hast du auf die Uhr geschaut? Die Sendung ist gleich zu Ende.
0: Vorbei.
1: Wir machen es rund. Ich gebe drei Leitungen oben drauf. Die 22, 24, 25. Damit deine Gewinnchance am Radio drastisch erhöht. 10 Leitungen, zehnfache Gewinnchance zu 1200 Euro Garantiegewinn.
0: So, und das wird jetzt hier die letzte Amtshandlung von uns sein. Liebe Freunde, 13.13 Uhr. Wer es weiß, wählt bitte final jetzt die 0137 90 30 200. Cashquiz gleich zu Ende. In wenigen Augenblicken 1200 Euro werden vorher noch unters Volk gehen. Versprochen. 0137 90 30 200. 50 Cent aus allen deutschen Netzen. Wir haben jetzt 10 Studioleitungen offen. Es stehen 10 Leitungen auf grün. Eine davon bitte treffen. Du kommst direkt zu uns in die Sendung rein. Auflösen, 1200 Euro gewinnen. Die höchste Gewinnsumme, die es hier jemals gab im Cash-Quiz auf Big FM. Was ist das? Wie heißt diese Fernsehsendung? Und jetzt sagen die Kollegen aus der Senderabwicklung, die werden gleich die letzten 120 Sekunden der Sendung einläuten.
1: Genau, 120 Sekunden und es wird garantiert klingeln. Die 1200 Euro gehen garantiert raus. Großes Finale, ich gebe nochmal drei Leitungen oben drauf. Die 28, 33 und 35 heißt, in den letzten 120 Sekunden hast du die absolut beste Chance. 13 Leitungen zu 1200 Euro. Jetzt gewinnen, heute noch kassieren.
0: Und jetzt bitte das Geld schnappen. Was ist das? Ein letztes Mal hören wir rein. Und jetzt bitte durchklingeln, Geld mitnehmen unter der 0137 90 30 200. Wir warten auf ein Telefonklingeln. Jetzt in diesem Augenblick 0137 90 30 200. 50 Cent aus allen deutschen Netzen. Wir warten auf ein Telefonklingeln. Letzten 120 Sekunden dieser Sendung sind angebrochen. Ist jemand da? Noch keiner da. 13 Leitungen sind offen. Das ist die höchste Gewinnsumme aller Zeiten. 13 Leitungen hatten wir hier noch nie. Und du gewinnst jetzt 1200 Euro unter der 0137 90 30 200. 50 Cent aus allen deutschen Netzen. Wir suchen einen TV-Klassiker. Und wenn uns einer in den letzten 100 Sekunden sagen kann, was das ist. Die 1000 Euro werden rausgehen. Mirko, ist jetzt schon irgendwer da, bitte?
1: Nein, alle 13 Leitungen warten. 1200 Euro warten. Mit dem nächsten Anruf könnte es schon klappen. Ich gucke auf die Uhr. Gleich die letzten 60 Sekunden. Es wird garantiert klingeln.
0: Liebe Regie, lasst uns bitte jetzt noch auf dem Sender für die letzten 90 Sekunden. Wir bräuchten eigentlich jetzt an dieser Stelle schon ein Klingeln. Und das unter der 0137 90 30 200. 1200 Euro werden rausgehen für die richtige Fernsehsendung. 0137 90 30 200. 50 Cent aus allen deutschen Netzen. Wie heißt dieser TV-Klassiker bitte? Und wer das weiß, gewinnt 1200 Euro, die höchste Gewinnsumme, die es hier aller Zeiten gab. Es ist ja Wahnsinn. Keine 60 Sekunden mehr zu gewinnen unter der 0137 90 30 200. 0137 90 30 200. 50 Cent aus allen deutschen Netzen. Richtige Lösung bringt richtige 1200 Euro, ne?
1: Ich bin so gespannt. Wer nimmt sich 1200 Euro mit 13-fache Gewinnchance? 1200 Euro heute Nachmittag bereits auf dem Konto.
0: Und wer gleich unsere Stimmen in seinem Telefon hört, legt bitte nicht auf. Man kann hier mit der 13-fachen Gewinnchance 1200 Euro gewinnen. Es sind nicht die Simpsons, es ist nicht Vicky und der Biene Maya. Das haben wir alles schon mal gehört in der Vergangenheit. Es ist nicht richtig. Durchgestellt mit dem Chance-Button. Ist da wer? Hallo? Hallo?
2: Hi.
0: Hi, deine Lösung bitte.
2: Heidi. Hi. Es ist Heidi.
0: Aber du heißt nicht so, ne?
2: Nein, ich heiße nicht so. Ich heiße Julia.
0: Und Julia, damit hast du 1200 Euro gewonnen. Herzlichen Glückwunsch, Julia. Bleib bitte am Telefon, ja?
2: Das war recht, danke.
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2: Wir machen uns heute einen richtig kuscheligen Sonntag. Es ist Open Air Kino, Platzprojekt Hannover. Heute um 21 Uhr mit dem Film Her from Spike Jones. Das ist eine Sci-Fi-Romance über einen Mann, der sich in eine KI verliebt. Jetzt schon richtig fettes Teil mit 5 Oscar-Nominierungen. Da vor Ort gibt es gemütliche Liegestühle, Getränke und Snacks auch. Und Eintritt ist frei. Heute Abend 21 Uhr, Platzprojekt Hannover.
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4: Ich bin Tine Klimach. Rente, Steuern, Entbürokratisierung. Bundeskanzler Merz will eine zügige Umsetzung der von der schwarz-roten Koalition beschlossenen Reformen. Die Beschlüsse müssten so schnell wie möglich umgesetzt werden, sagte er der Bild am Sonntag.
5: Es gehe um eine schnelle und umfassende Entlastung für die Wirtschaft, vor allem fürs Handwerk und den Mittelstand. Das Kabinett kommt am Dienstag und Mittwoch in Schloss Neuhardenberg in Brandenburg zusammen. Wichtige Themen sind dabei auch die Ankurbelung der Wirtschaft sowie ein stärkerer Schutz vor Hitze und weiteren Folgen des Klimawandels. Trotz teils massiver Kritik aus Wirtschaft, Opposition, aber auch aus den eigenen Reihen, will die Bundesregierung an ihrem bisherigen Kurs festhalten, so der Kanzler weiter. Aus Berlin, David Riemer.
4: Italien will trotz neuer EU-Regeln bis auf Weiteres keine Migranten aus Deutschland zurücknehmen. Das sagte Vize-Regierungschef Matteo Salvini. Er begründet das damit, dass deutsche Hilfsorganisationen mit Schiffen Flüchtlinge im Mittelmeer aufnehmen und nach Italien bringen. Zwischen Rom und Berlin gibt es deshalb Streit über den Umgang mit den Menschen. Wieder Hitzealarm, auch für viele deutsche Urlauber. In Griechenland hat eine heiße Wetterphase begonnen, die voraussichtlich über eine Woche andauern wird. Die Temperaturen werden örtlich auf bis zu 40 Grad Celsius steigen, teilt das Wetteramt mit. Behörden wappnen sich, örtliche Ärzte geben Tipps.
6: Wegen extremer Trockenheit herrscht in weiten Teilen des Landes hohe Waldbrandgefahr. In Athen wurden klimatisierte Hallen geöffnet für Einwohner, die keine Klimaanlage zu Hause haben. Für herrenlose Tiere gibt es mehr als 130 Trinkstellen. Die Behörden raten besonders Touristen, die direkte Sonne zu meiden und ausreichend Wasser zu trinken. Auf keinen Fall fettige Nahrung und Alkohol zu sich nehmen, sagen die Ärzte. Aus Athen, Takis Zafos.
4: Zum Sport. Bayern-Profi Harry Kane ist zum Fußballer des Jahres in Deutschland gewählt worden. Sein Münchner Clubcoach Vincent Kompany gewann die Wahl zum Trainer des Jahres. Fußballerin des Jahres wurde Julia Gwin, ebenfalls vom FC Bayern. Der englische Nationalstürmer Kane setzte sich vor seinem französischen Teamkollegen Michael Olise durch. Auf Platz 3 landete der deutsche Nationalspieler Dennis Undav vom VfB Stuttgart. Die Wahl findet unter deutschen Sportjournalisten statt.
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2: David Puentes kommt diesen Mittwoch nach Hamburg. Und liefert uns einen Banger-Sound für eine richtig entspannte Afterwork-Party. Seehaus Sundowner heißt das Ganze. Kriegen wir am Seehaussteg an der Alster. Diesen Mittwoch um 18 Uhr in Hamburg. Und wir machen schön zum Sonnenuntergang richtig geil Party. Viel Spaß.
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4: Ich bin Dirk Zeitler. Italien will trotz neuer EU-Regeln bis auf Weiteres keine Migranten aus Deutschland zurücknehmen. Das sagte Vizeregierungschef Salvini. Er begründete dies damit, dass deutsche Hilfsorganisationen mit Schiffen Flüchtlinge im Meer aufnehmen und nach Italien bringen.
5: Theoretisch muss Italien nach den neuen EU-Regeln die Menschen aufnehmen, weil jeder Migrant in dem EU-Land einen Asylantrag stellen muss, das er zuerst betreten hat. Deshalb wollen Deutschland und andere Länder Migranten wieder zurückschicken, die über die italienische Küste in die EU kamen. Trotzdem hat Rom seit Inkrafttreten des neuen Pakts Mitte Juni keinen einzigen Migranten aus Deutschland zurückgenommen. Italien sagt, das Aufnahmesystem ist komplett überlastet. Laut italienischen Medien soll es bald neue Gespräche zwischen Berlin und Rom geben. Tine Klimach, Nachrichtenredaktion.
4: Die Ukraine braucht nach den Worten von Präsident Zelensky dringend Milliarden zur Finanzierung des Abwehrkampfs gegen Russland. Kiew erwarte von der EU 30 Milliarden Euro für die Verteidigungsausgaben, sagte er in Kiew. Allein 20 Milliarden seien notwendig, um die Gehälter der Soldaten, die Kompensation für die Familien der Gefallenen und andere Ausgaben zu bezahlen, so Zelensky. Bundeskanzler Merz will das schwarz-rote Kabinett bei seiner Klausur in der kommenden Woche auf eine schnelle Umsetzung von Reformen einschwören. Es geht unter anderem um Rente, Steuern, Entbürokratisierung und Digitalisierung. Die Beschlüsse müssten so schnell wie möglich umgesetzt werden, sagte er der Bild am Sonntag.
6: Dass der FC Bayern bei den Männerpreisen abräumt, kommt wenig überraschend, so souverän wie die Bayern letzte Saison aufspielten. Stürmer Harry Kane überzeugte die abstimmenden Sportjournalisten dabei wohl vor allem mit seinen 61 Toren für den Rekordmeister in 51 Pflichtspielen. Bayern-Coach Kompany galt bei den Trainern auch als klarer Favorit, nachdem er die Bayern zum Double-Gewinn gecoacht hat. Dass Julia Gwinn zur Fußballerin des Jahres in Deutschland gekürt wurde, kommt etwas überraschender nach ihren vielen jüngsten Verletzungen. Sportkollegen würdigen aber vor allem neben ihrem Spiel auch ihre Kämpfermentalität und Einstellung. Ronny Tochau, Nachrichtenredaktion.
4: Zum Sport. Bayern-Profi Harry Kane ist zum Fußballer des Jahres in Deutschland gewählt worden. Sein Münchner Clubcoach Vincent Kompany gewann bei der vom Kicker organisierten Abstimmung die Wahl zum Trainer des Jahres. Fußballerin des Jahres wurde Julia Gwinn, ebenfalls vom FC Bayern.
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7: In Niedersachsen, Bremen und Hamburg bleibt es heute am Nachmittag stark bewölkt mit zeitweisem Regen. Besonders im Norden und Osten kann es teils stärker regnen. Abends lockert es ab 19 Uhr etwas auf. Morgen startet der Tag erstmal heller, doch am späten Vormittag wird es wieder wolkiger. Und hier die aktuellen Werte. In Hamburg im Altonaer Volkspark 17 Grad, in Bremen am Wegesacker Hafen 18 Grad und in Hildesheim am Dom ebenfalls 17 Grad. Also ein wolkenreicher Start in die neue Woche für uns alle.
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7: A1 Lübeck, Richtung Bremen, zwischen Hamburg-Billstedt und Hamburg-Harburg, stockt es auf 9 Kilometern. Das kostet euch mindestens 37 Minuten. A7 Hannover Richtung Flensburg, noch immer 7 Kilometer Stau zwischen Hamburg-Heimfeld und Hamburg-Marschen, macht mindestens 30 Minuten extra. Auf derselben A7 Hannover Richtung Hamburg, zwischen Westenholz und Soltau-Ost, staut es sich massiv auf 16 Kilometern. Mindestens 35 Minuten Geduld sind gefragt. Gute Fahrt.
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2: Wir machen uns heute einen richtig kuscheligen Sonntag. Es ist Open Air Kino, Platzprojekt Hannover. Heute um 21 Uhr mit dem Film Her from Spike Jones. Das ist eine Sci-Fi-Romance über einen Mann, der sich in eine KI verliebt. Jetzt schon richtig fettes Teil mit 5 Oscar-Nominierungen. Da vor Ort gibt es gemütliche Liegestühle, Getränke und Snacks auch. Und Eintritt ist frei. Heute Abend 21 Uhr, Platzprojekt Hannover.
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4: Ich bin Dirk Zeitler. Der heftig kriselnde VW-Konzern steht vor brisanten Tagen. Kommende Woche soll eine Reihe von außerordentlichen Betriebsversammlungen bei Volkswagen stattfinden. VW-Vorstandschef Blume hat jetzt in der Bild am Sonntag einen Appell an die Belegschaft gerichtet.
5: Die Autobranche steckt in der Krise. Geopolitik, Handelsbarrieren und schwache Märkte. Und viele der großen deutschen Autokonzerne haben zu lange auf Verbrenner gesetzt, anstatt auf E-Autos. Da kommt viel zusammen. VW-Konzernchef Blume schwört die Belegschaft weiter auf tiefgreifende Einschnitte ein. Auf die nächsten Wochen komme es an, alle müssten mitziehen, sagte er im Zeitungsinterview. Blume hatte bereits im Frühjahr angekündigt, den Sparkurs deutlich verschärfen zu wollen. Seitdem wird um 4 Werke und bis zu 50.000 Stellen gebankt. Tine Klimach, Nachrichtenredaktion.
4: Italien will trotz neuer EU-Regeln bis auf Weiteres keine Migranten aus Deutschland zurücknehmen, das sagte Vizeregierungschef Salvini. Er begründete dies damit, dass deutsche Hilfsorganisationen mit Schiffen Flüchtlinge im Meer aufnehmen und nach Italien bringen. 2 Bergdramen in Tirol haben Deutsche das Leben gekostet. In einem Klettergarten ist ein 19-Jähriger aus Hamburg vor den Augen seiner Freundin in den Tod gestürzt. Und bei einer Bergtour in den Zillertaler Alpen in Tirol verunglückte ein 64-jähriger Mann aus Oberursel tödlich.
6: Gleich 2 Deutsche sind in Tirol vor den Augen ihrer Freunde und Verwandten in den Tod gestürzt. Ein 19-Jähriger aus Hamburg fällt in einem Klettergarten am Großglockner, da wo man eigentlich gesichert ist, aus 40 Metern Höhe in die Tiefe. Die Freunde können nichts machen. In den Zillertaler Alpen stürzt ein 64-Jähriger beim Gipfelabstieg vor den Augen seines Sohnes und seines Neffen 80 Meter in die Tiefe. Der Notarzt kann nur noch den Tod feststellen. Aus Genf, Christiane Ölrich.
4: Zum Sport. Bayern-Profi Harry Kane ist zum Fußballer des Jahres in Deutschland gewählt worden. Sein Münchner Clubcoach Vincent Kompany gewann bei der von Kicker organisierten Abstimmung die Wahl zum Trainer des Jahres. Fußballerin des Jahres wurde Julia Gwin, ebenfalls vom FC Bayern.
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7: In Niedersachsen, Bremen und Hamburg bleibt es heute bewölkt mit Regen, besonders im Norden und Osten. Der Regen lässt erst am Abend nach und ab etwa 19 Uhr zeigt sich dann gelegentlich die Sonne. Die Höchsttemperaturen liegen bei 19 Grad. Morgen startet der Tag mit etwas Nebel und geht in starken Bewölkung über. Temperaturen steigen auf bis zu 21 Grad. Am Wochenende bleibt es ähnlich durchwachsen. In Hamburg im Tierpark Hagenbeck 18 Grad, in Bremen am Domsheide 18 Grad und in Celle am Schloss 17 Grad.
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7: An A1 Lübeck. Richtung Bremen stockt es zwischen Hamburg-Billstedt und Hamburg-Stillhorn. 9 Kilometer mit mindestens 34 Minuten Zeitverlust. A1 Hamburg Richtung Osnabrück zwischen Uphusen-Bremen-Marndorf und Bremen-Arsten. 5 Kilometer mit mindestens 28 Minuten Verlust. A7 Hannover Richtung Flensburg zwischen Hamburg-Heimfeld und Hamburg-Othmarschen. 7 Kilometer Stau. Flensburg Richtung Hamburg zwischen Hamburg-Schnelsen und Hamburg-Bahnfeld sind es 6 Kilometer. Gute Fahrt.
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2: David Puentes kommt diesen Mittwoch nach Hamburg. Und liefert uns einen Banger-Sound für eine richtig entspannte After-Work-Party. Seehaus Sundowner heißt das Ganze. Kriegen wir am Seehaussteg an der Alster. Diesen Mittwoch um 18 Uhr in Hamburg. Und wir machen schön zum Sonnenuntergang richtig geil Party. Viel Spaß.
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4: Ich bin Dirk Zeitler. Zwischen Deutschland und Italien verschärft sich ein Streit über den Umgang mit Bootsflüchtlingen aus dem Mittelmeer. Der italienische Vizeregierungschef Salvini verkündete am Wochenende, sein Land werde aus Deutschland keinen einzigen illegalen Einwanderer zurücknehmen, solange deutsche Hilfsorganisationen im Meer unterwegs seien. Die Bundesregierung verweist hingegen auf bestehende EU-Regelungen.
5: Italiens rechte Dreierkoalition von Ministerpräsidentin Giorgia Meloni begründet ihre Haltung damit, dass deutsche Hilfsorganisationen seit Jahren auf dem Mittelmeer immer wieder Bootsflüchtlinge an Bord nehmen, um sie dann in italienische Häfen zu verschiffen. Angeblich kamen auf diese Weise allein seit Jahresbeginn 2200 Migranten ins Land. Rom verlangt nun, dass diese Zahl mit der Zahl der möglichen Rückkehrer aus Deutschland verrechnet wird und besteht auf einem Ausgleich aus Berlin. Aus Rom, Christoph Sator.
4: Der heftig kriselnde VW-Konzern steht vor brisanten Tagen. Kommende Woche soll eine Reihe von außerordentlichen Betriebsversammlungen bei Volkswagen stattfinden. Die Arbeitnehmerseite fordert Details zu den befürchteten massiven Sparplänen. VW-Vorstandschef Blume hat jetzt in der Bild am Sonntag einen Appell an die Belegschaft gerichtet.
6: Die Autobranche steckt in der Krise. Geopolitik, Handelsbarrieren und schwache Märkte. Und viele der großen deutschen Autokonzerne haben zu lange auf Verbrenner gesetzt, anstatt auf E-Autos. Da kommt viel zusammen. VW-Konzernchef Blume schwört die Belegschaft weiter auf tiefgreifende Einschnitte ein. Auf die nächsten Wochen komme es an, alle müssten mitziehen, sagte er im Zeitungsinterview. Tine Klimach, Nachrichtenredaktion.
4: Zwei Bergdramen in Tirol haben Deutschen das Leben gekostet. In einem Klettergarten ist ein 19-Jähriger aus Hamburg vor den Augen seiner Freunde in den Tod gestürzt. Und bei einer Bergtour in den Zillertaler Alpen in Tirol verunglückte ein 34-jähriger Mann aus Oberursel tödlich. Zum Sport. Bundesliga-Absteiger 1. FC Heidenheim hat im DFB-Pokal bei einem Viertligisten eine Demontage erlebt. Der SSV Jedeloh 2 jubelte über eine große Überraschung und seinen erstmaligen Zweitrundeneinzug. Gesperrten Langzeittrainer Frank Schmidt an der Seitenlinie blamierte sich der Fußball-Bundesligist beim niedersächsischen Regionalligisten mit einer 2:5-Schlappe.
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7: In Niedersachsen, Bremen und Hamburg bleibt es heute Nachmittag grau. Im Norden und Osten regnet es stärker, im Rest nur leicht. Später klart es in der Mitte auf, während der Regen im Norden bleibt. Heute Abend wird es trockener, die Wolken lockern auf. Morgen Vormittag zeigt sich erst die Sonne, bevor es nachmittags wieder bedeckt wird. Temperaturen zwischen 19 und 21 Grad. Jetzt aktuell in Hamburg am Harburger Binnenhafen 17 Grad, in Bremen am Speicherquartier 19 Grad, in Göttingen am Gänseliesel 18 Grad.
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7: Hier kommt der Verkehrsüberblick für euch. A1 Bremen Richtung Münster zwischen Osnabrück Nord und Münster Nord. Auf 17 Kilometern stockt der Verkehr. Ihr verliert mindestens 29 Minuten. A1 Hamburg Richtung Osnabrück zwischen Uphusen Bremen Marndorf und Bremen Arsten. 6 Kilometer Stau, mindestens 32 Minuten Verzögerung. A7 Hannover Richtung Flensburg. 7 Kilometer Stau, 30 Minuten Verlust zwischen Hamburg Heimfeld und Hamburg Othmarschen. Passt auf euch auf. Gute Fahrt.
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2: Wir machen uns heute einen richtig kuscheligen Sonntag. Es ist Open Air Kino, Platzprojekt Hannover. Heute um 21 Uhr mit dem Film Her from Spike Jones. Das ist eine Sci-Fi-Romance über einen Mann, der sich in eine KI verliebt. Jetzt schon richtig fettes Teil mit 5 Oscar-Nominierungen. Da vor Ort gibt es gemütliche Liegestühle, Getränke und Snacks auch. Und Eintritt ist frei. Heute Abend 21 Uhr, Platzprojekt Hannover.
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4: Ich bin Doc Zeitler. Die Pflegeversicherung ist in Finanznöten, deshalb ist eine Reform geplant, die auch deutliche Einschnitte beinhalten soll. Doch ein Punkt könnte noch revidiert werden. Der neue Bundesgesundheitsminister Linnemann will die bisher geplanten Einsparungen bei Rentenansprüchen für pflegende Angehörige möglichst nicht umsetzen.
5: Menschen, die ihre Angehörigen pflegen, bekommen unter bestimmten Voraussetzungen Rentenbeiträge gezahlt, bis zu 740 Euro im Monat. Linnemanns Amtsvorgängerin Nina Waken hatte einen Entwurf zur Pflegereform vorgelegt, der diese Ansprüche auf 70% kürzen würde. Gesundheitsminister Linnemann findet, damit verliere die Gesellschaft an Wärme, weil es bei pflegenden Angehörigen um Menschen gehe, die unsere Gesellschaft zusammenhalten. Er werde versuchen, diesen Punkt noch zu korrigieren. Auch andere Vertreter der Regierungsparteien hatten sich schon kritisch zu diesem Punkt geäußert. Diskutiert wird nun, wie man einen Erhalt der Rentenpunkte gegenfinanzieren könnte. Ronny Tochau, Nachrichtenredaktion.
4: Zwischen Deutschland und Italien verschärft sich ein Streit über den Umgang mit Bootsflüchtlingen aus dem Mittelmeer. Der italienische Vizeregierungschef Salvini verkündete, sein Land werde aus Deutschland keinen einzigen illegalen Einwanderer zurücknehmen, solange deutsche Hilfsorganisationen im Meer unterwegs seien. Die Bundesregierung verweist hingegen auf bestehende EU-Regelungen. Zwei Bergdramen in Tirol haben Deutsche das Leben gekostet. In einem Klettergarten ist ein 19-Jähriger aus Hamburg vor den Augen seiner Freunde in den Tod gestürzt. Und bei einer Bergtour in den Zillertaler Alpen in Tirol verunglückte ein 64-jähriger Mann aus Oberursel tödlich.
6: Ein 19-Jähriger aus Hamburg fällt in einem Klettergarten am Großglockner, da wo man eigentlich gesichert ist, aus 40 Metern Höhe in die Tiefe. Die Freunde können nichts machen. In den Zillertaler Alpen stürzt ein 64-Jähriger beim Gipfelabstieg vor den Augen seines Sohnes und seines Neffen 80 Meter in die Tiefe. Der Notarzt kann nur noch den Tod feststellen. Aus Genf, Christiane Ölrich.
4: Zum Sport. Bundesliga-Absteiger 1. FC Heidenheim hat im DFB-Pokal bei einem Viertligisten eine Demontage erlebt. Der SSV Jedeloh 2 jubelte über eine große Überraschung und seinen erstmaligen Zweitrundeneinzug. Der Regionalligist siegte 5:2 gegen Heidenheim. Der VfL Bochum setzte sich im einzigen Zweitligaduell der ersten Runde des DFB-Pokals gegen Greuther Fürth mit 2:1 durch.
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7: In Niedersachsen, Bremen und Hamburg ist es heute Abend erst oft bedeckt mit leichtem Regen im Osten, Norden und Süden. Ab frühem Abend lockert die Bewölkung auf. Es bleibt meist trocken. Temperaturen liegen zwischen 16 und 18 Grad. Dazu frischer Westwind. Morgen früh kann im Süden Nebel auftauchen, bevor es später stark bewölkt wird. Temperaturen bis 21 Grad am Nachmittag. Aktuell Hamburg an der Binnenalster 19 Grad, Bremen am Weserstadion ebenfalls 19 Grad, Westerstede im Rhododendronpark 8.
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7: A1 Hamburg Richtung Osnabrück. Zwischen Uphusen Bremen-Mahndorf und Bremen-Arsten 6 Kilometer Stau, 26 Minuten. A7 Flensburg Richtung Hamburg. Zwischen Dreieck Hamburg-Nordwest und Hamburg-Bahnfeld 2 Kilometer Stau. A7 Hamburg Richtung Hannover. Zwischen Schneverdingen und Dorfmark 11 Kilometer stockend, 18 Minuten. A7 Hannover Richtung Flensburg. Zwischen Hamburg-Heimfeld und Hamburg-Ofmarschen 7 Kilometer Stau, 25 Minuten. Gute Fahrt.
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2: David Puentes kommt diesen Mittwoch nach Hamburg. Und liefert uns einen Banger-Sound für eine richtig entspannte Afterwork-Party. Seehaus Sundowner heißt das Ganze. Kriegen wir am Seehaussteg an der Alster. Diesen Mittwoch um 18 Uhr in Hamburg. Und wir machen schön zum Sonnenuntergang richtig geil Party. Viel Spaß.
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4: Ich bin Dirk Zeitler. Die Pflegeversicherung ist in Finanznöten, deshalb ist eine Reform geplant, die auch deutliche Einschnitte beinhalten soll. Doch ein Punkt könnte noch revidiert werden. Der neue Bundesgesundheitsminister Lindemann will die bisher geplanten Einsparungen bei Renteneinsprüchen für pflegende Angehörige möglichst nicht umsetzen. Das sagte er der Bild am Sonntag. Zwischen Deutschland und Italien verschärft sich ein Streit über den Umgang mit Bootsflüchtlingen aus dem Mittelmeer. Der italienische Vizeregierungschef Salvini verkündete am Wochenende, sein Land werde aus Deutschland keinen einzigen illegalen Einwanderer zurücknehmen, solange deutsche Hilfsorganisationen im Mittelmeer unterwegs seien.
5: Italiens rechte Dreierkoalition von Ministerpräsidentin Giorgia Meloni begründet ihre Haltung damit, dass deutsche Hilfsorganisationen seit Jahren auf dem Mittelmeer immer wieder Bootsflüchtlinge an Bord nehmen, um sie dann in italienische Häfen zu verschiffen. Angeblich kamen auf diese Weise allein seit Jahresbeginn 2200 Migranten ins Land. Rom verlangt nun, dass diese Zahl mit der Zahl der möglichen Rückkehrer aus Deutschland verrechnet wird und besteht auf einem Ausgleich aus Berlin. Aus Rom, Christoph Sator.
4: Mit den weiter ungelösten Spannungen im Nahen Osten liegen die Benzinpreise in Deutschland nur knapp unter ihrem Rekordhoch. Superbenzin der Sorte E10 kostete nach Angaben des ADAC zuletzt im bundesweiten Tagesdurchschnitt je Liter 2,16 Euro. Damit fehlt nur wenige Cent zum Allzeithoch von 2,20 Euro aus dem März 2022.
6: Diesel ist zwar noch etwas weiter vom Allzeitrekord entfernt, hat aber zuletzt ebenfalls preislich ordentlich zugelegt. Laut ADAC zeichnet sich schon ab, 2026 könnte das bisher teuerste Tankjahr überhaupt werden. Nicht nur der Iran-Krieg treibt die Preise hoch, auch das aktuelle Niedrigwasser am Rhein erhöht die Transportkosten. Staatliche Entlastungsmaßnahmen wie zuletzt der Tankrabatt sind aktuell nicht geplant. Auf EU-Ebene machte sich zuletzt Finanzminister Klingbeil mit einigen Kollegen für eine Übergewinnsteuer bei Ölkonzernen stark. Für außergewöhnliche Gewinne müssten die Firmen dann eine Abgabe zahlen. Ursula Winkler, Nachrichtenredaktion.
4: Zum Sport. Bundesliga-Absteiger 1. FC Heidenheim hat im DFB-Pokal bei einem Viertligisten eine Demontage erlebt. Der SSV Jedelo jubelt über eine große Überraschung und seinen erstmaligen Zweitrundeneinzug. Der Regionalligist siegte 5:2 gegen Heidenheim.
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7: In Niedersachsen, Bremen und Hamburg ist es aktuell oft bedeckt. Vereinzelt noch Regen. Abends bleibt es meist trocken und die Wolken lockern auf. Der Wind weht stark aus Nordwesten. Morgen Vormittag zieht mehr Bewölkung auf. Im Süden kann Nebel vorkommen. Maximal 21 Grad. Am Wochenende bleiben die Temperaturen um 20 Grad. Mehr Wolken am Sonntag und etwas Sonne am Samstag. Aktuell sind es in Hamburg am Chilehaus 18 Grad, im Bürgerpark Bremen 19 Grad und in Bad Zwischenahn am See ebenfalls 18 Grad.
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7: Hier kommt der Verkehrsüberblick. A1 Hamburg Richtung Osnabrück. Zwischen Uphusen, Bremen-Mahndorf und Bremen-Arsten. 5 Kilometer Stau. Das bedeutet mindestens 22 Minuten Zeitverlust für euch. A2 Hannover. Richtung Dortmund. Zwischen Hannover-Langenhagen und Wunstorf-Kohlenfeld. 12 Kilometer stockender Verkehr. 15 Minuten Verzögerung sind möglich. A7 Hamburg Richtung Hannover. Zwischen Schneverdingen und Dorfmark. 9 Kilometer stockend. Hier seid ihr 13 Minuten länger unterwegs. Gute Fahrt.
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2: Wir machen uns heute einen richtig kuscheligen Sonntag. Es ist Open Air Kino, Platzprojekt Hannover. Heute um 21 Uhr mit dem Film Her from Spike Jones. Das ist eine Sci-Fi-Romance über einen Mann, der sich in eine KI verliebt. Jetzt schon richtig fettes Teil mit 5 Oscar-Nominierungen. Da vor Ort gibt es gemütliche Liegestühle, Getränke und Snacks auch. Und Eintritt ist frei. Heute Abend 21 Uhr, Platzprojekt Hannover.
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4: Ich bin Dirk Zeitler. Mit den weiter ungelösten Spannungen im Nahen Osten liegen die Benzinpreise in Deutschland nur knapp unter ihrem Rekordhoch. Superbenzin der Sorte E10 kostete nach Angaben des ADAC zuletzt im bundesweiten Tagesdurchschnitt je Liter 2,16 Euro. Damit fehlten nur wenige Cent zum Allzeithoch von 2,20 Euro.
5: Diesel ist zwar noch etwas weiter vom Allzeitrekord entfernt, hat aber zuletzt ebenfalls preislich ordentlich zugelegt. Laut ADAC zeichnet sich schon ab, 2026 könnte das bisher teuerste Tankjahr überhaupt werden. Nicht nur der Iran-Krieg treibt die Preise hoch, auch das aktuelle Niedrigwasser am Rhein erhöht die Transportkosten. Staatliche Entlastungsmaßnahmen wie zuletzt der Tankrabatt sind aktuell nicht geplant. Auf EU-Ebene machte sich zuletzt Finanzminister Klingbeil mit einigen Kollegen für eine Übergewinnsteuer bei Ölkonzernen stark. Für außergewöhnliche Gewinne müssten die Firmen dann eine Abgabe zahlen. Ursula Winkler, Nachrichtenredaktion.
4: Zwischen Deutschland und Italien verschärft sich ein Streit über den Umgang mit Bootsflüchtlingen aus dem Mittelmeer. Der italienische Vizeregierungschef Salvini verkündete, sein Land werde aus Deutschland keinen einzigen illegalen Einwanderer zurücknehmen, solange deutsche Hilfsorganisationen im Mittelmeer unterwegs seien. Die Bundesregierung verweist hingegen auf bestehende EU-Regelungen.
6: Italiens rechte Dreierkoalition von Ministerpräsidentin Giorgia Meloni begründet ihre Haltung damit, dass deutsche Hilfsorganisationen seit Jahren auf dem Mittelmeer immer wieder Bootsflüchtlinge an Bord nehmen, um sie dann in italienische Häfen zu verschiffen. Angeblich kamen auf diese Weise allein seit Jahresbeginn 2200 Migranten ins Land. Rom verlangt nun, dass diese Zahl mit der Zahl der möglichen Rückkehrer aus Deutschland verrechnet wird und besteht auf einem Ausgleich aus Berlin. Aus Rom, Christoph Sator.
4: Die Pflegeversicherung ist in Finanznöten, deshalb ist eine Reform geplant, die auch deutliche Einschnitte beinhalten soll. Doch ein Punkt könnte noch revidiert werden. Der neue Bundesgesundheitsminister Lindemann will die bisher geplanten Einsparungen bei Rentenansprüchen für pflegende Angehörige möglichst nicht umsetzen. Zum Sport. Die Fußball-Bundesligisten Borussia Mönchengladbach und Mainz 05 sind mit klaren Siegen in die zweite Runde des DFB-Pokals eingezogen. Mainz siegte mit 9:0 beim Fünftligisten VfB Grischow. Die Gladbacher gewannen mit 5:0 beim Oberligisten TSV Schott Mainz. Union bezwang den Zweitligisten Eintracht Braunschweig auswärts mit 4:2.
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7: In Niedersachsen, Bremen und Hamburg ist es heute Abend bewölkt mit leichtem Regen im Norden, Osten und Süden. Später lockert es auf und es bleibt überwiegend wolkig. Am Montagvormittag startet der Tag mit leichter Bewölkung und Nebel im Süden, bevor es gegen Mittag stark bewölkt wird. Die Temperaturen erreichen bis zu 21 Grad. Abends bleibt es trocken mit aufklarendem Himmel. Hier die aktuellen Werte. Hamburg am Millerntor 17 Grad, Bremen im Rhododendronpark 18 Grad, Hannover am Maschsee 20 Grad.
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7: A1 Bremen Richtung Hamburg zwischen Posthausen und Stuckenborstel. 1 Kilometer Stau, 19 Minuten. A1 Hamburg Richtung Osnabrück zwischen Uphusen Bremen-Mahndorf und Bremen-Arsten. 6 Kilometer Stau, 30 Minuten. A7 Hannover Richtung Flensburg zwischen Hamburg-Hausbruch und Hamburg-Othmarschen. 5 Kilometer Stau, 13 Minuten. A7 Hamburg Richtung Hannover zwischen Soltau-Ost und Bad Falling-Bostel. 7 Kilometer stockend, 9 Minuten. Gute Fahrt.
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3: Guten Abend Deutschland, mein Name ist Daniel Kaiser. Willkommen zur Night Lounge. Das Datum dieser Folge, Montag, der 24. August 2026. Wir nähern uns so langsam dem Ende des Monats, fangen eine neue Woche an. Und das heißt, es gibt wieder eine offene Runde. Kein festes Thema. Ihr entscheidet heute Abend, worüber wir heute sprechen. Das können schöne Dinge sein, das können traurige Dinge sein, das können Entscheidungen sein. Also es geht wirklich in alle möglichen Richtungen und vielleicht erwischt ihr auch ein Thema, das eventuell sogar andere Menschen interessiert, zu denen, die sich dann äußern wollen. Ruft mich an, kostenlos vom Handy und vom Festnetz und lasst uns heute ja über alles Mögliche reden, was euch beschäftigt. Die Nummer zu mir.
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3: Und wie immer könnt ihr auch online mitmachen. Thema ist gepostet auf Instagram, auf Facebook unter Night Lounge und auch in unserem WhatsApp-Kanal. Den findet ihr entweder über Night Lounge oder direkt über den Link auf Instagram. In den Highlights ist der angepinnt, glaube ich. So, wir gehen in die erste Leitung für den heutigen Abend und da wartet wer mit der Endziffer 97. Schönen guten Abend, wer da woher? Hallo, hallo?
4: Hallo?
3: Ja, wer ist denn dran?
4: Hier ist David.
3: David, grüß dich, wo bist du her?
4: Ich bin aus Karlsruhe.
3: Aus Karlsruhe, schön, dass du anrufst. Was beschäftigt dich denn gerade?
4: Ja, mir war ein bisschen langweilig und ich habe gedacht, ein kleines Gespräch vielleicht führen wäre nicht schlecht.
3: Wäre nicht schlecht? Was machst du denn gerade?
4: Ich bin gerade bei meinen Eltern zu Besuch.
3: Klingt, als würdest du im Auto sitzen und gar nicht bei denen sein.
4: Ja, ich sitze hier im Auto. Aber ich bin hier bei meinen Eltern vor der Haustür.
3: Ach so. Gehst du jetzt weg von denen oder besuchst du sie gerade?
4: Wie bitte?
3: Gehst du jetzt weg von ihnen oder gehst du gerade zu ihnen?
4: Nee, ich bin bei ihnen und ich habe gerade irgendwas im Auto gesucht. Und dann habe ich sie gehört im Radio und dann habe ich gedacht, ich rufe mal an.
3: Ah, dann such mal den Regler für die Lautstärke. Ich höre nämlich deine Stimme im Hintergrund nochmal. Kannst du das leiser drehen?
4: Ja, klar, kein Problem.
3: Wunderbar. Besser. David, ja, schon ein bisschen besser. Jetzt ist kein Hall mehr auf dem Ohr. David, erzähl mal, wo stehst du gerade im Leben? Was treibt dich gerade so an? Was machst du?
4: Also im Moment, zur Zeit, meine Frau ist zu Besuch. 3 Wochen bei ihrer Familie. Und die kommt morgen zurück. Sie ist schwanger, ich bekomme jetzt ein zweites Kind noch und ja, also momentan stehe ich eigentlich ganz gut im Leben da.
3: Ja, du klingst auch ganz genügsam, ganz, ganz zufrieden, aber da ist immer noch Luft nach oben oder wie höre ich das aus deiner Stimme raus? Du klingst so, als ob du auch so ein bisschen sagst, boah, das war ganz schön alles anstrengend die letzten Monate und die letzte Zeit.
4: Ja, ich jeden Tag arbeiten. Ja, alles alleine machen, nicht einfach.
3: Das kann ich verstehen.
4: Als Mann muss man für alles aufkommen. Aber ich kann das auch verstehen, weil jetzt meine Frau ist im 7. Monat schwanger, da muss man auch mal als Mann alles übernehmen, Verantwortung tragen und ja.
3: So, am Anfang unseres Gesprächs hast du gesagt, gerade habe ich irgendwie ein bisschen Langeweile. Wie nutzt du diese Langeweile? Ich meine, man kann ja Langeweile nutzen, um seine Energie wieder ein bisschen aufzuladen oder vielleicht irgendwas zu machen, das einen einfach nur erfreut. Was machst du in dieser Zeit?
4: Ich gucke manchmal Filme oder Serien.
3: Und gibt dir das Energie oder sagst du, nee, nicht so richtig?
4: Ja, kommt drauf an halt.
3: Worauf kommt es denn an?
4: Ja, was man halt anschaut. Manchmal lenkt es einen ab, manchmal. Ja, halt zu Hause. Aber am meisten wegen der Arbeit, wenn man nach der Arbeit kommt, dann ist man kaputt. Dann hat man auch nicht mehr so viel Lust, irgendwas zu machen, irgendwo hinzugehen oder so.
3: Was würde dir denn in solchen Situationen, wenn du von der Arbeit kommst und ziemlich kaputt bist körperlich, was würde dir denn in dem Moment Power und Kraft geben?
4: Vielleicht eine Massage.
3: Eine Massage? Oh, das ist gut. Massage ist super, da bin ich sofort dabei. Jetzt hast du meine Aufmerksamkeit. Aber wer soll sie dir geben? Deine Frau schon mal nicht, deine Eltern wahrscheinlich auch nicht. Die könnte man tagsüber vielleicht irgendwo buchen, da könnte man einen Termin vielleicht machen.
4: Ja, wenn man die Zeit dazu hat, kann man das machen.
3: Ich sag dir ganz ehrlich, David, ich finde Menschen, die sich diesen Luxus rausnehmen, es kostet ja auch Geld, ne, und es ist ja auch nicht gerade günstig bei uns in Deutschland, diesen Luxus finde ich gut und finde ich auch richtig. Denn langfristig gesehen, glaube ich, tut man seinem Körper und seinem Geist auch wirklich was Gutes.
4: Sollte man mal machen, auf jeden Fall.
3: Also lieber mal irgendwo da und da mal 5 Euro sparen, da mal 10 Euro sparen und sich vielleicht einmal im Monat wenigstens sowas zu gönnen. Das kann wirklich das Leben verändern, finde ich. Meine ich wirklich, meine ich todernst.
4: Das ist nicht wegen des Geldes. Ich könnte jederzeit gehen, das machen, bloß halt die Zeit, spielt die Zeit eine Rolle.
3: Ja. Wenn du
4: zwei Jobs machst, du gehst ein Vormittag, ersten Job, zweiten Job abends noch und dann willst du nach Hause gehen, einfach schlafen, duschen, einen Film gucken und so.
3: In welcher Branche bist du?
4: In Produktion, Logistik und ich liefere noch Essen aus, im Restaurant noch.
3: Das ist der Nebenjob quasi?
4: Genau, der Abendjob.
3: Kommst du gut über die Runden oder gerade so?
4: Ja, auf jeden Fall. Nein. Mir fehlt es an nichts. Läuft alles super, soweit.
3: Was glaubst du, wie sieht die Zukunft aus? Hast du dir schon Gedanken gemacht? Wo willst du in 5 Jahren sein? Wo willst du in 10 Jahren sein?
4: Vielleicht irgendwann mal vielleicht ein Haus kaufen oder so. Wenn sich das überhaupt noch lohnt in Deutschland.
3: Oh, das heißt, du spielst mit dem Gedanken, vielleicht im Ausland ein Haus zu kaufen?
4: Also so, was ich zurzeit sehe in TikTok und so, YouTube, viele sagen, dass sich ein Haus kaufen in Deutschland gar nicht mehr lohnt oder so finanziell.
3: Und was sagen die auf TikTok und YouTube? Wo wäre es am besten? Jetzt sag bitte nicht Zypern.
4: Also.
3: Das ist ja gerade so die beliebteste Ecke gerade. Ich habe das Gefühl, jedes zweite Video handelt von Zypern.
4: Luxemburg vielleicht oder
3: Luxemburg.
4: So.
3: Luxemburg, okay.
4: Oder Schweiz.
3: Warst du schon mal in den Ländern?
4: Nein, noch nie.
3: Aber du könntest dir vorstellen, da hinzuziehen?
4: Vielleicht, ja. Wenn man dort vielleicht ein bisschen besseres Leben sich aufbauen kann, wieso nicht?
3: Du musst mal deinen Schatz mitnehmen, wenn dann irgendwann das Kind da ist und wenn ein bisschen Ruhe eingekehrt ist, dann müsst ihr mal da so einen Wochenendurlaub oder so eine Woche mal hingehen. Müsst ihr mal anschauen.
4: Ja, also ich sehe auch, dass zurzeit auch sehr viele irgendwie auswandern. Ich verstehe das. Auf einer Seite verstehe ich es, auf einer Seite denke ich, ja, keine Ahnung, warum jetzt oder keine Ahnung. Aber viele Leute, die haben sich vielleicht nicht vorbereitet darauf, oder?
3: Ja, du, es gibt, glaube ich, unterschiedliche Gründe. Manche bereiten sich darauf vor, manche machen das ganz spontan aus dem Bauch heraus. Für mich ist das, also für mich persönlich, ist das so ein bisschen vergleichbar mit Menschen, die sich selbstständig machen und Menschen, die sich nicht selbstständig machen. Und manche machen sich selbstständig und kehren dann wieder zurück ins Arbeitnehmerverhältnis und manche gehen ins Ausland und kehren dann wieder zurück und sagen, nö, war doch nix.
4: Eigentlich, mir gefällt eigentlich Deutschland sehr, sehr gut. Ehrlich gesagt möchte ich auch hier eigentlich leben. Das so mit dem Auswandern, das ist so manchmal so ein Gedanke, wo kommt, ja, vielleicht wenn du auswanderst, hast du vielleicht besseres Leben wie hier, aber so an sich habe ich mich eigentlich hier gewöhnt, hier zu leben in Deutschland.
3: Ja, aber auch da holt dich der Alltag irgendwann ein. Auch da musst du arbeiten.
4: Genau.
3: Und selbst wenn du irgendwo natürlich dann am Meer lebst oder so, klar, natürlich ist es schöner, auf das Meer zu blicken, wie auf, weiß ich nicht, wo man wohnt und was für einen Blick man hat. Aber das ist dann auch nicht so, dass man jeden Tag aufwacht und sagt, das macht mich gerade so glücklich, ich habe keine Probleme mehr. Sondern man hat dann trotzdem Probleme, andere Probleme.
4: Ich denke, überall, egal wo du bist, ich denke, gibt es Vorteile und Nachteile.
3: Das stimmt. David, ich wünsche dir nur die besten Vorteile für dich, für deine Frau, für deine Familie. Bleib gesund.
4: Ja.
3: Lass dich nicht ärgern und alles Gute wünsche ich dir. Bis bald.
4: Ja, danke. Wünsche ich auch. Schönen Abend.
3: So, offene Runde, kein festes Thema. Ihr dürft auch entscheiden. Worüber möchtet ihr denn sprechen? Übers Auswandern, über Selbstständigkeit, übers Elternsein oder Elternwerden, besser gesagt. Ach, das überlasse ich komplett euch. Heute gibt's kein festes Thema. Ihr entscheidet.
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3: Die Nummer ins Studio. Im Moment ist eine Leitung frei. Und in einer, da ist die Marie aus Pforzheim. Marie, schön, dass du da bist.
2: Hi.
3: Hi. Hast du ein entspanntes Wochenende gehabt? Bist du zu Kräften gekommen?
2: Oh, ja, also nein, ich musste tatsächlich arbeiten das ganze Wochenende.
3: Ich auch. Komm mal.
2: Oh je. Ja, schön. Da können wir uns ja die Hand geben.
3: Können wir uns die Hand geben. Ja, das stimmt allerdings. Ja. Aber nichtsdestotrotz, am Samstag war ja Wetter so, ja, Sonntagwetter. Nee, jetzt die Woche irgendwie. Also heute, der Montag soll schön werden, habe ich gehört.
2: Ja, auch, also heute fand ich es jetzt auch eigentlich ganz schön. Also heute war auch ein schöner Tag, oder?
3: Finde ich ja. Es war angenehm schön, von den Temperaturen. Und,
2: ja, absolut.
3: Ein bisschen nicht Sonne war auch. Ja. Was ist dein Thema? Was bringst du mit? Worüber magst du reden?
2: Und zwar, ich mag über das Thema Ex-Innen-Genesungsbegleitung sprechen.
3: Das musst du nochmal wiederholen, bitte. Was?
2: Ex-Innen-Genesungsbegleitung. Und zwar ist Ex-Innen ein Verein in Deutschland und da geht es darum, dass der bietet an verschiedenen Standorten eine Ausbildungsform an, wo Menschen mit psychisch kranke Menschen oder Menschen mit Psychiatrieerfahrung oder auch Angehörige von Menschen mit psychischen Erkrankungen eine Ausbildung machen können. Und mit dieser Ausbildung können sie dann mit eigenen Erfahrungen später im psychiatrischen System beruflich Fuß fassen.
3: Ey, das finde ich ja mega spannend.
2: Ja.
3: Also Menschen mit eigenen quasi psychischen Krisen oder Erfahrungen können sich zu solchen Genesungsbegleitern ausbilden lassen, oder wie?
2: Richtig, ganz genau.
3: Was sind denn die Voraussetzungen? Muss man dann selbst, ich sag jetzt mal in Anführungsstrichen, geheilt sein oder wie läuft das ab? Oder kann man sich selber mitten gerade in Therapie befinden und trotzdem anderen Betroffenen? Wie ist denn das? Wie läuft denn das ab?
2: Also die Voraussetzung ist schon eine gewisse Stabilität, aber also eine Genesung, das ist ja immer so ein umstrittenes Thema. Was ist denn wirklich gesund? Was ist krank? Und es gibt ein Bewerberverfahren, wo man sich vorstellen kann, wo man seine Geschichte quasi erzählen kann, seinen Lebenslauf, auch mit den Krisen. Und man sollte schon eine gewisse Stabilität vorweisen, aber ich glaube, da gibt es kein, man wird da eben, die gucken sich das dann an, die gucken sich diese Bewerbung an und dann wird auch, gibt es so ein Bewerbertage und da wird dann einfach nochmal, da sehen die einen dann auch vor Ort und ich glaube, die können das auch mittlerweile ganz gut einschätzen, wer ist vielleicht in der Lage dazu und wer nicht, aber ich mache die Ausbildung selber und wir waren einige Menschen, wir waren, glaube ich, 30 Menschen in den Bewerbertagen und fast alle konnten die Ausbildung starten.
3: Das ist ja schon mal nicht schlecht, muss man sagen. Ich finde das toll, dass es das gibt. Du hast gerade selber gesagt, naja, also so 100% genesen, gesund oder so, das gibt es ja eigentlich gar nicht bei uns. Es ist eher so, dass man stabil werden soll. Müsste es dann nicht eigentlich Stabilitätsbegleiter heißen? Nee, ernsthaft?
2: Ja, vielleicht. Das ist natürlich eine Anregung. Also die Anregung ist nicht schlecht, ja. Ich weiß nicht, ich finde Genesungsbegleiter als Wort an sich auch nicht verkehrt. Ich glaube, es kommt immer auf die Definition an, was ist gesund. Und ich glaube, jeder ist für sich selber oder muss da seine eigene Definition von Gesundheit finden. Und ich glaube, in dem Fall passt ein Genesungsbegleiter auch ganz gut. Manche fühlen sich gesund und sind 80% von ihrem Leben nur traurig, aber fühlen sich trotzdem gesund. Oder manche haben nur ein Bein und fühlen sich trotzdem gesund. Also da gibt es so viele Definitionen und eher Variationen.
3: Sag mal, ich weiß nicht, hast du schon gesagt, wie lange das geht und ja, wo man das machen kann?
2: Nein, noch nicht. Also und zwar diese Ausbildung, die geht ein Jahr lang und da gibt es ganz viele verschiedene Standorte. Und wenn man sich dafür interessiert, muss man es einfach nur mal im Internet eingeben. Das Ganze heißt eben, wie ich es gesagt habe, Ex-In. Wie der Name auch schon sagt, bedeutet

0: beruflich wieder Fuß zu fassen. Und schon vor langer Zeit hat mir ein Arzt davon erzählt, ein Psychiater, den ich sehr schätzen gelernt habe, der hat mir von diesem Programm erzählt und ich habe lange gebraucht, um das in Angriff zu nehmen, aber jetzt eben dieses Jahr gestartet und ich bin so sehr davon überzeugt und das ist einfach so eine sinnvolle Sache.
1: Wird das staatlich unterstützt und bezahlt oder muss man die Ausbildung selbst zahlen?
0: Schwierig. Also es ist so, dass die der Staat ja Ausbildung mit einer AZAV-Zertifizierung zum Beispiel, nennt es das Jobcenter oder die Agentur für Arbeit. Und manche von diesen Ex-In-Ausbildungen haben diese Zertifizierung nicht und dann muss man es selbst bezahlen. Sobald aber diese Ausbildung, also je mehr Leute die machen und je bekannter die Ausbildung wird und je öfter die quasi die Bildungsträger da handeln können, umso besser ist es. Deshalb habe ich auch angerufen. Und dann ist es durchaus möglich, dass sie diese AZAV-Zertifizierung machen können und dann gibt es auch Bildungsgutscheine. Dann finanziert auch zum Beispiel das Jobcenter oder die Agentur für Arbeit solche diese Ausbildung.
1: Darf ich fragen, was du jetzt dafür gezahlt hast oder magst du nicht drüber reden?
0: Doch, also die Ausbildung kostet in Summe 3.000 Euro.
1: Ah, okay.
0: Also es ist keine super teure Ausbildung, da gibt es deutlich teurere Ausbildungen.
1: Ja, das schon, aber man muss es auch haben. Ne? Also man muss die 3K haben.
0: Ja, auf jeden Fall.
1: Das ist natürlich die Sache. Was kann man denn dann, wenn man die hat und wenn man das dann ausübt, was kann man denn da so verdienen?
0: Oh, als Genesungsbegleiter, ich habe jetzt die Zahl direkt nicht im Kopf, aber ich glaube, man hat vielleicht eine Einstiegsgehalt ich würde jetzt lügen, wenn ich jetzt irgendwas sage, dann müsste ich jetzt vorher googeln. Also ich habe es mir mal durchgelesen.
1: Ich google mal. Lass mich mal gerade gucken, ob ich da was finde. Das wäre ja mal interessant, das zu wissen. Du könntest mir in der Zwischenzeit mal verraten, wie genau sieht dann diese Unterstützung, diese Hilfe aus, die man als Genesungsbegleiter, also ich kann mir gerade nicht so richtig darunter vorstellen, wie das im Alltag dann umgesetzt wird.
0: Also was ich dann quasi mache.
1: Ja, genau.
0: Ah, cool, gute Frage. Und zwar, ich arbeite in der Psychiatrie zum Beispiel. Es gibt mehrere Möglichkeiten, auch in der Tagesstätte für psychisch Kranke, Selbsthilfegruppen kann man leiten. Also da gibt es ein ganz großes Spektrum, was man alles tun kann. Und das Ziel ist aber so ein bisschen, in der Psychiatrie, so ein bisschen auch zu vermitteln zwischen dem Team und den Patienten. Und man selber als Genesungsbegleiter bringt ja auch offiziell quasi Erfahrungen in der Psychiatrie mit, zum Beispiel. Also, dass man da mehr auf Augenhöhe mit den Patienten kommunizieren kann. Also, da gibt es auch viele Erfahrungsberichte, wo einfach schon ausgebildete Genesungsbegleiter einfach sagen, dass ihnen die Arbeit in der Psychiatrie gut tut, sowohl für sich als auch für das Team, als auch für die Patienten, die den Genesungsbegleiter quasi so als Bindeglied sehen und auch durch die eigene Erfahrung, die der Genesungsbegleiter mitbringt, so ein bisschen so mehr das Vertrauen vielleicht da ist, das Verständnis mehr, die Empathie vielleicht auch noch ein bisschen mehr und gerade Menschen in schweren Krisen sehen sich, glaube ich, oft auch gegenüber dem Team als sehr krank an und ein Genesungsbegleiter könnte da vielleicht eher mehr Einfühlungsvermögen zum Beispiel mitbringen als jetzt ein Mensch, der vielleicht die Erfahrung noch nicht gemacht hat. Also je nachdem, wie akut es eben auch ist.
1: Ist das dann Einzelbegleitung oder Gruppenbegleitung?
0: Es gibt beides, es gibt viele Möglichkeiten.
1: Okay.
0: Ja.
1: Also ich stelle mir das gerade so vor, da vorne ist jetzt der Therapeut oder derjenige, der das führt, der den Leuten quasi hilft, der Arzt, whatever. Und du bist dann die Person, die sagt, du pass auf, ich weiß, du bist gerade mega verunsichert, aber du kannst mir glauben, ich bin da selber durchgegangen, das ist schon richtig, was die machen.

0: so ungefähr in der Art?
1: Zum Beispiel?
0: Das ist jetzt extrem vereinfacht, aber so ungefähr.
1: Ja, das ist, ja, absolut. Das ist ein Beispiel. Aber ich kann natürlich auch sagen, also es ist ja so, dass Therapeuten und Ärzte als Behandler und die wollen in der Regel schon, dass der Patient oder Klient oder wie auch immer man ihn nennen möchte, wieder auf den Weg der Genesung kommt. Jetzt ist es aber auch so, es gibt ja viele verschiedene Arten, wie man da in eine Behandlung starten kann. Da gibt es sehr radikale Maßnahmen oder eher zu versuchen, mit dem Patienten eine Lösung zu finden, also oder auch und so weiter, genau.
0: Mhm. Braucht man irgendwie sowas wie einen Schulabschluss dafür eigentlich? Oder ist
1: nein,
0: das,
1: gar nicht.
0: Weil ich habe jetzt gerade die Gehälter gesehen. Leider habe ich, so wie du jetzt auch gerade sagst, sehr unterschiedliche Zahlen bekommen. Also angefangen von 3.200 brutto bis über 4.000 brutto pro Monat. Also je nach Erfahrung natürlich. Genau. Das ist aber schon ordentlich, wenn ich überlege, dass es manche Berufe gibt, wo du eine Ausbildung 3 Jahre machst und weniger rauskriegst, bin ich da schon, finde ich interessant.
1: Ja, also es ist eine super Möglichkeit, wie gesagt. Und ich finde, also ich bin gelernte Bäckereifachverkäuferin, habe eine 3-jährige Ausbildung.
0: Okay.
1: Genau, und ich habe den, und ich verdiene in dem Job, also ich verdiene nicht so viel. Also es ist nicht viel mehr als jetzt mit dem Ex-In. Mhm. Und ich bin diesen Job auch nicht mehr so. Also es sind sehr frühe Arbeitszeiten, es ist Schichtarbeit, es ist Wochenendarbeit, es sind, ich muss bin teilweise morgens um 4 aufgestanden, um 5:30 die Bäckerei zu öffnen und lauter so Geschichten. Und das ist in meiner Erkrankung halt eben einfach sehr schwierig, das noch weiterhin fortzuführen, ohne da Gefahr zu laufen, wieder in eine Krankheitsphase zu kommen. Ich brauche meinen Schlaf, ich brauche einen regelmäßigen Alltag, also ich brauche Struktur und ja, und ich brauche einfach da so ein gewisses Setting.
0: Bist du schon fertig mit der Ausbildung oder fängt das erst noch an?
1: Ich bin jetzt wir hatten das dritte Modul, nennt sich das. Das sind Blöcke. In dieser Ausbildung am Standort Stuttgart mache ich das. Gibt es Wochenendblöcke, da muss ich einmal im Monat ein Wochenende komplett hin.
0: Also bist du heute in 9 Monaten bist du fertig ungefähr?
1: Genau.
0: Ah, okay.
1: Ja,
0: bin ich mal gespannt, wie sich das so zieht. Vielleicht hören wir uns ja zwischendrin mal. Vielleicht hören wir uns auch, wenn du fertig bist. Dann kannst du mal berichten. Und ich hoffe sehr, dass es dir Spaß macht, dass du Freude natürlich auch dabei hast. Und dann, wenn es dann wirklich in die Praxis geht, dass du, ich glaube, dass das auch selbst natürlich immer so ein bisschen einen eventuell belasten kann, wenn man dann mit den Leuten selbst nochmal zu tun hat.
1: Ja.
0: Patienten nenne ich sie jetzt mal. Und ich wünsche dir da ganz viel Kraft für.
1: Vielen Dank und ich freue mich, dass ich das jetzt mal teilen konnte. Ich habe einen Mit-Auszubildenden, der bei mir auch im Kurs ist und auch er hat es, glaube ich, im Radio sogar schon mal angesprochen. Uns ist es einfach wichtig, dass es eine Reichweite bekommt, weil wir sehen das alle für sehr sinnvoll an und die umso mehr Leute diese Möglichkeit für so eine Ausbildung zum Beispiel haben und auch mit ihren eigenen Erfahrungen Menschen helfen können, weil es einfach die Erfahrungswerte auch zeigen, wie wichtig das ist, dass da Menschen sind mit ihren eigenen Erfahrungen, die helfen können, umso besser. Also das hat
0: ich finde das super. Ich habe das zum ersten Mal davon gehört und finde das wirklich eine tolle Idee auch. Danke ich dir für den Anruf.
1: Danke.
0: Dir alles Liebe und Gute.
1: Und ja, ebenso.
0: Bis bald, Marie. Mach's gut. Ciao.
1: Ja.
0: So, anrufen dürft ihr vom Handy vom Festnetz. Kein festes Thema. Ihr entscheidet, worüber ihr heute sprechen möchtet. Die Nummer zu mir.
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0: So, wir haben an der nächsten Leitung. Mit der 4-3 machen wir weiter. Das müsste aber die Vorwahl Gelsenkirchen sein. Wer ist denn dran? Hallo?
3: Ja, hallo. Dietmar aus Gelsenkirchen.
0: Na, das hat mich doch schon mal nicht getäuscht. Freue mich, dass du da bist, Dietmar.
3: Ja, eigentlich aus Buhr. Da ist man sich eigen. Wer aus Buch kommt, hat mit Gelsenkirchen, obwohl es die gleiche Stadt ist, nichts am Hut.
0: Ach so, nur die Vorwahl ist selbst, ist die gleiche.
3: Ja, ja, meine, das ist natürlich eine Stadt, ne? Gelsenkirchen-Buhr, ne? Das ist der Stadtteil, also der ist auch größer als der Rest von Alt-Gelsenkirchen. Aber die Buraner sind eben eigenes Volk und die waren früher auch mal selbstständig.
0: Bin bin mir gerade gar nicht sicher, ob ich den Stadtteil kenne. Ich bin ja so einmal im Jahr bin ich da bei euch.
3: Ja, und zwar Buhr besteht aus 7 Gemeinden.
0: Wo ist denn die Pferderennbahn?
3: Alle Reste, das ist im Norden Gelsenkirchens.
0: Dietmar, wo ist denn die Pferderennbahn?
3: Die ist im Süden Gelsenkirchens an der Essener Stadtgrenze.
0: Die Trabbahn, ne?
3: Also die Trabbahn, ja, genau, die Trabbahn.
0: Das ist nicht die Ecke, okay, weil da bin ich dann immer.
3: Nee, genau die umgekehrte Ecke, nördlich.
0: Okay.
3: Die Trabrennbahn ist ganz im Süden, das ist schon fast Essen.
0: Okay, verstehe. Dietmar, freue mich, dass du da bist. Was ist dein Thema heute? Worüber magst du reden?
3: Ja, am Donnerstag hatte der Langebahn mit Verschwörungstheorien angefangen und ich würde gerne über moderne Märchen reden. Legend, Urban Legends.
0: Wer hat was gemacht?
3: Der Lange.
0: Lange?
3: Dein Kollege, Pfeffer und Lange.
0: Ich bin... Okay, jetzt verstehe ich. Ich stand gerade voll auf... Dachte mir so, wer hat denn die Sendung hier gemacht? Aber nee, du meinst eine ganz andere Sendung. Du meinst die Kollegen von tagsüber. Okay, gut.
3: Von tagsüber.
0: Und die haben was gemacht? Eine?
3: Der Lange, der hat nur irgendwas über Verschwörungstheorie erzählt.
0: Ah, ja, das ist... ja, okay. Und du, was willst du jetzt machen über...
3: Moderne Märchen.
0: Moderne Märchen. Das
3: Urban Legends, da gibt es Bücher und Filme schon drüber.
0: Ja.
3: Auch in der heutigen Zeit werden immer noch Märchen erfunden. Ja. Und die werden als wahre Geschichten. Also in den 70er Jahren hat mir ein Kollege erzählt, hör mal, ich habe einen Kumpel, das ist mein bester Kumpel und der hat noch nie gelogen. Und da dachte ich, Jesus, das ist mir so, welcher Mensch hat denn noch nie gelogen? Auf jeden Fall der kopflose Biker.
0: Mhm. Und so heißt die Geschichte, die du uns jetzt erzählst, oder wie?
3: Ja, ganz genau. Ein LKW-Fahrer, ne, hat scharfkantige Bleche geladen, nicht richtig festgezurrt, ein Blech schert aus, 90-Grad-Winkel. Ein Biker überholt den LKW-Fahrer, wird geköpft und der LKW-Fahrer steht unter Schock, weil er plötzlich an sich vorbei einen kopflosen Biker sieht. Das war so die erste Geschichte.
0: Das sind doch keine Geschichten, das sind Überschriften. Was ist das? Das ist eine Geschichte, ich bitte dich. Das muss doch mindestens 10 Minuten gehen. Das kann doch nicht sein, dass es in einem Satz...
3: Doch.
0: Ich erzähle euch mal die Geschichte. Eine Frau ging ins Haus und legte sich ins Bett. Tja, schöne Geschichte.
3: Die Teenager, also die Babysitter, da gibt es eine englische Variante und eine amerikanische Variante, die bedeutet Blutgeist. Ein Ehepaar will für seinen Säugling da unbedingt Babysitter haben und die bekommen dann auch ein paar vorbeigeschickt, ein junges Pärchen, Teenager, und die sind schon so komisch am Lachen und am Kichern immer und dann gehen die Eltern in die Oper und das lässt denen keine Ruhe. Und dann gehen sie wieder allein zurück und erwischen die beiden noch so gerade. Die hatten schon den Backofen vorgeheizt und sind gerade dabei, das Neugeborene mit Ketchup und Senf einzustreichen. Hallo?
0: Ich warte immer noch darauf, dass das jetzt irgendwie Sinn ergibt für mich, aber erzähl ruhig weiter.
3: Das ist einfach nur so ein modernes Märchen. Das habe ich wirklich gehört. Das soll wirklich passiert sein. Das ist natürlich Unfug. Und die amerikanische Variante, da kommt das Ehepaar zu spät und sieht nur noch, wie die Knochen vom Baby abnagen.
0: Ach du meine Güte. Dietmar, jetzt muss man ja sagen, diese Gruselgeschichten, das sind ja auch so Horrorszenarien, die du gerade beschreibst, da muss man ja gar nicht sich sowas ausdenken. Es passieren tagtäglich ganz, ganz furchtbare Dinge. Man liest es in den Nachrichten. Ich habe schon so viele Sachen in den letzten Jahren gehört, wo ich wirklich nicht verstehe, wie das sein kann, warum Menschen oder wie überhaupt Menschen dazu in der Lage sind, ja, was sie Menschen zu töten, zu verstümmeln und dann zu Hause irgendwo zu lagern in Kühlboxen und was. Furchtbare Dinge. Warum muss man sich dann noch sowas ausdenken?
3: Das ist also sogar schon verfilmt worden. Oder der Hund in der Mikrowelle. Eine amerikanische Rentnerin geht mit ihrem Hund Gassi, es regnet, sie will ihn trocknen und ab in die Mikrowelle mit dem entsprechenden Ergebnis. Der platzt natürlich. Ne?
0: Ach du meine Güte.
3: Und wird immer weiter erzählt nach dem Motto, das ist keine Erfindung. Das hat mir jemand erzählt, dem ich wirklich vertraue. So wird das weiter erzählt.
0: Okay.
3: Die gibt es auch noch heute und da gibt es im Grunde auch Bücher und auch eine Verfilmung. Ne?
0: Soll ich dir mal eine echte Geschichte erzählen?
3: Ja, erzähl mal eine echte.
0: Eine echte Geschichte. Hat auch mit, Hund indirekt zu tun. Ich war 12 Jahre alt ungefähr und habe Taschengeld gespart, habe mich wahnsinnig gefreut. Von diesem Taschengeld bin ich dann ins Kaufhaus gegangen, das im Moment, glaube ich, insolvent ist oder bald wahrscheinlich nicht mehr existiert, keine Ahnung. Auf jeden Fall habe ich mir dann ein Tamagotchi gekauft.
3: Oh
0: und zwar war das ein Hundetamagotchi. Das Tamagotchi hatte auch die Form einer Pfote. Und ich habe mich so gefreut. Es war kein Original, aber es war wenigstens sowas Annäherndes. Und ich bin nach Hause gegangen, habe damit gespielt. Und dann sah ich auf dem Bildschirm, dass meinem kleinen digitalen Hündchen kalt ist. Und dann habe ich genau das gemacht, was du gerade gesagt hast. Ich habe das Tamagotchi in die Mikrowelle gelegt. Weil es hat nichts gebracht. Auf die Heizung hat nichts gebracht. Ein Kuschel hat nichts gebracht. Und dann habe ich es reingemacht und es hat 5 Sekunden gedauert und dann kam eine kleine Wolke aus dem Ding. Übrigens nicht nachmachen, super gefährlich.
3: Nein.
0: Und ich habe danach natürlich Rotz und Wasser geheult mit 12. Ich habe es nicht verstanden, bis ich dann irgendwann mal begriffen habe, es gibt ein Untermenü in diesem, da kann man dann diesem digitalen Tier eine Jacke anziehen oder so. Ja, ich habe geweint. Ich habe erst ein halbes Jahr später ein neues Tamagotchi bekommen. Das war meine Geschichte.
3: Oh je.
0: Ja, und die ist echt.
3: Und die haben
0: so blöd war ich wirklich.
3: Ja, die haben ja, glaube ich, auch Geld gekostet, ne? Die
0: natürlich. Haben wir gekostet, ne? Das war hart erspartes Taschengeld damals für meinen Tamagotchi. Ja.
3: Und dann ab in die Mikrowelle.
0: Ja, aber woher sollte ich denn wissen? Ich dachte, da wäre so ein Temperatursensor drin. Ne? Die modernen Dinger hätten wahrscheinlich sowas heutzutage. Aber damals, das war dann so. Dein Hund friert, zieh ihm was an und ich habe aber daraus gelernt, ich habe dann später, als ich mir einen echten Hund geholt habe, nicht das Gleiche gemacht.
3: Ja, ja nach dem Motto, ne?
0: Der bekommt eine Decke.
3: Wenn der Mensch nicht klappt, ne?
0: Urban Legends, ich muss mich mal mit dem Thema beschäftigen, habe ich nie wirklich gemacht. Aber ich kenne so Gruselgeschichten natürlich, die haben wir öfters mal hier in der Sendung gehört, aber das sind eigentlich immer dieselben, da kommt nichts Neues mehr.
3: Ja, ich kam jetzt drauf, ich hätte jetzt vor kurzem im Fernsehen so einen Film gesehen, an so einer Uni, und eine Studentin, deren Freund ermordet wurde, und 2 Studenten, die wurden da freigesprochen, die haben immer von hinten den mit ihren Scheinwerfern voll angeblinkt, und der ist vor denen gefahren und hat die Kontrolle in den Wagen verloren, und die kam alle mit Bewährung davon, und jetzt will sie sich rächen, und die rächt sich nach der Art dieser modernen Märchen, ne? Da platzt der Hund in der Mikrowelle und ansonsten noch die ganzen Todesarten und so weiter. Ne? Mit Auto und Seil und Aufhängen und ne.
0: Macht das nicht irgendwas mit deinen Nerven? Ich kann mir sowas nicht mehr reinziehen heutzutage.
3: Also ich sag mal so, mit den Nerven gar nicht, weil Horrorfilme, selbst Thriller haben ja, wenn es auch keine Horrorfilme sind, Horrorelemente.
0: Ja.
3: Ne? Und das läuft ja auf allen Sendern.
0: Das war nicht die Frage. Die Frage war, ob es dir gut tut, ob es deinem inneren Gleichgewicht, deiner inneren Stabilität, also ich merke, dass mich sowas einfach beunruhigt. Und nicht beunruhigt, aber also dass das einfach nicht gut tut.
3: Ich beschäftige mich da ja nicht jeden Tag, aber ich habe jetzt vor kurzem mit einem amerikanischen Film gesehen, dieser Studentin und so weiter, die Lamont, und direkt nach diesen Legenden mordet. Und ich habe mich schon seit Jahren da keinen Kopf mehr drum gemacht. Und dann dachte ich, jau. Und ich hatte auch immer ein Buch darüber, aber die war nicht so toll, die Geschichten, die da drin standen.
0: Okay.
3: Aber ansonsten, das ist schon eine interessante Sache, dass in der heutigen Zeit, ich weiß ja nicht, wer sowas in die Umwelt setzt, in seinem Bekanntenkreis und so weiter rum erzählt, aber man bekommt das immer erzählt mit, hör mal, das ist jetzt wirklich passiert. Da hat mir jemand erzählt, eine vertrauenswürdige Person und so weiter, ne? So nach dem Motto, da muss es stimmen. Ne?
0: Ja. Das macht natürlich dieser Zusatz, das ist auf einer wahren Begebenheit, das macht es natürlich dann nochmal gruseliger oder furchtbarer. Ich muss aber ganz ehrlich sagen, ich habe jetzt letztens ist gut, vor ein paar Jahren, habe ich mir die Frage gestellt, warum es manchmal so Horrorfilme gibt, in denen vorher die Einblendung kommt, beruht auf wahren Begebenheiten oder so. Das stimmt gar nicht. Das ist in vielen Fällen einfach nur Marketing.
3: Richtig.
0: Und ich frage mich, warum dürfen die das? Warum dürfen die das kennzeichnen als wahre Begebenheit, wenn es gar nicht wahre Begebenheit ist? Das ist doch irreführend.
3: Ja, die rechnen einfach damit, ne? Wenn sich da einer aufregt, das ist eine Sache unserer Rechtsabteilung. Ne?
0: Ja. Ich erinnere mich noch, damals war das bei dem Film auch Horror, das Genre, und da war eine riesengroße Marketingkampagne drumherum gemacht worden. Blair Witch Project. Weiß nicht, ob du das kennst in dem Film?
3: Ja, sicher. Blair Witch Project, ja. Das ist, glaube ich, von Studenten gedreht, ne?
0: Das ist alles nur Marketing, das ist Quatsch. Es ist natürlich komplett aus der Feder eines Drehbuchautors. Das hat nichts mit echt zu tun.
3: Nee.
0: Nee, aber es wurde so gut inszeniert und so gut das Marketing gemacht, dass, ich glaube, es steht sogar am Anfang vom Film, bin mir nicht mehr sicher, lange nicht gesehen.
3: Oh, Track, das war so, das kennt jeder, ne?
0: Ja. Also, vertraut, will ich damit sagen, nicht auf die Aussage bei einem Spielfilm, wenn da steht, wahre Begebenheit. Das ist Quatsch.
3: Nee, also dieser Spielfilm, der hat es auch gar nicht gebracht aufgrund wahrer Begebenheiten. Das war ganz klar Trash-Horror. Ne? Also immer kaum Handlungen und dann immer nur diese Effekte, ne, von Mord zu Mord. Ne, also keine große Rahmenhandlung, ja, aber ansonsten immer nur diese Effekte, zack, zack, zack, die ganzen Morde hintereinander, ne?
0: Dietmar, danke dir für den Anruf. Ja. Dir einen schönen Abend.
3: Jo, gleichfalls.
0: Bis bald.
3: Schönen Abend,
0: ne?
3: Jo, tschüss.
0: Vielleicht schreibt er ja heute Abend noch eine Urban Legend über die Sendung und das Gespräch mit mir. Hoffentlich geht's gut aus. Jetzt gehen wir in die nächste Leitung. Ihr dürft anrufen vom Handy, vom Festnetz. Kein festes Thema. Ihr entscheidet, worüber wir sprechen. Übers Leben habe ich mit David gesprochen. Über X-In, ein Programm für Genesungsbegleitung, eine Ausbildung. Und mit Dietmar über Urban Legends. Was ist euer Thema?
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0: So, in der Leitung haben wir wen mit der Endziffer 81. Hallo, wer da, woher? 81. Wer fühlt sich angesprochen?
4: Hallo, guten Abend.
0: Dran, hallo.
4: Hallo, Herr Steffen, servus.
0: Steffen, woher bist du?
4: Ich komme aus der Ecke von Karlsruhe.
0: Ecke Karlsruhe? Bist du nicht so weit weg von mir. Steffen, erzähl, was bringst du mit?
4: Nun, ich wollte reden über die PTBS-Symptomatik von Soldaten.
0: Oh, posttraumatische Belastungsstörung.
4: Korrekt.
0: Von Soldaten?
4: Jawohl.
0: Bist du selbst ein Ex-Soldat oder aktiver Soldat?
4: Ex.
0: Ex-Soldat.
4: Ich bin ein Ex-Soldat. Und ich wollte darüber reden, wie sehr das eigentlich übertrieben wird.
0: Okay.
4: Ja.
0: Erzähl mal, was du da so darüber denkst. Vielleicht ganz kurz noch, bevor du loslegst, zu dir, der Background. Also, wann warst du Soldat? Was hast du erlebt? Was hast du gesehen? Wie kommst du dazu, jetzt dazu Stellung zu beziehen oder deine Meinung zu geben, damit wir ein bisschen was über dich erstmal vorher wissen?
4: Ich war 90 bis 98 bei der DSO, Division Spezielle Operationen, in Calw.
0: Das war's schon. Okay.
4: Ja.
0: Das muss man wissen vorher, gut.
4: Das muss eigentlich aussagekräftig genug sein. Ich war in Jugoslawien unterwegs. Und ich finde, also worauf ich hinaus möchte, es wird hoffnungslos übertrieben. Wenn meine Schwester davon ausgeht, dass jeder, der jemals in einem Kriegseinsatz war oder in einem Kampfeinsatz war, zwangsläufig eine posttraumatische Belastungsstörung haben muss, dann ist das einfach grundlegend falsch.
0: Gut, wer behauptet das denn, dass jeder eine PTBS bekommt?
4: Ja, das ist eben in der Presse, in den Medien gängige Wahrnehmung. Sobald du Soldat bist, sobald du im Kampfeinsatz warst, dann hast du eine PTBS oder sonstige Geschichten. Und ich möchte einfach nur sagen, nein, das ist grundlegend falsch.
0: Wie liegt es prozentual? Hast du dazu völlig irgendwelche Infos? Wie groß?
4: Nein.
0: Gibt es bestimmt Studien zu? Bitte bestimmt schon mal.
4: Ja, gut. Ich bin ehemaliger Soldat und kein Studienmensch. Mhm. Aber
0: warum nicht? Studien sind doch interessant. Kann man sich doch mal durchlesen.
4: Ja, klar, kann man sich durchlesen, aber ich erstelle sie nicht.
0: Naja,
4: und ob sie dann richtig sind oder nicht, das weiß ich auch nicht. Ja, mir geht es nur darum, klarzustellen, wenn du als Soldat arbeitest und du machst deinen Job, dann ist die Zahl der Leute, die Probleme haben danach, die psychische Probleme haben danach, die ist verschwindend gering. Lass sie mal bei, wenn ich bei meinen Kameraden rumschaue, dann es sind von 100 Leute, hat vielleicht einer oder haben vielleicht zwei psychische Probleme, nachdem sie ihren Job ausgeübt haben. Aber das ist nicht die Norm.
0: Wie viele Menschen sind denn bei der Bundeswehr, die schon vor dem Dienst quasi psychische Vorbelastungen haben? Kann man das ausschließen, dass Leute, die bei der Bundeswehr alle definitiv gar keine haben, oder kann man das nicht ausschließen?
4: Stell dir deine Frage mal selber. Also wie soll ich diese Frage beantworten? Wer hat bitte psychische Probleme, bevor er zur Bundeswehr geht? Woher soll ich? Das kann ich doch nicht beantworten.
0: Naja, du kannst deine Einschätzung abgeben, weil du dich ja mit dem Thema beschäftigst. Im Gegensatz zu mir hast du ja schon ein bisschen darüber nachgedacht und vielleicht sogar Erfahrungen. Sagst du, ich kenne ganz viele Kollegen, die haben vorher schon total traumatische Dinge vielleicht aus der Kindheit mit reingebracht und haben oft erzählt, was sie da so erlebt haben. Und dann.
4: Du hast recht. Du hast recht. Es gibt mit Sicherheit viele Menschen, die sich nach Struktur sehnen und die bei der Bundeswehr finden. Mhm. Ich glaube, das ist das Thema, auf das du raus wolltest, oder? Und wenn die Struktur dann eben einen Einsatz erfordert, könnte das für diese Leute zum Problem kommen? Ja, da hast du mich jetzt in deine Richtung getriggert.
0: Ja, Moment mal, keine Richtung. Ich gebe immer nur Impulse und gucke dann, wohin es führt. Ob ich richtig liege, weiß ich nicht. Ich habe jetzt selber mal geschaut, ob ich irgendwas finde, aber auch leider hier wieder sehr unzuverlässige Zahlen. Es bringt also nichts mal eben zu googeln, Leute. Damit muss man sich wirklich intensiver beschäftigen. Es gibt aber hier Seiten von der Bundeswehr, vom NDR und vom BR. Da geht man hier, also sehe ich wieder ganz viele verschiedene Zahlen. Aber hier die meiste Zahl, die sich oft wiederholt, rund 3% der eingesetzten Kräfte der Bundeswehr erkranken an einer PDBS.
4: Eben. Das deckt sich mit meiner Einschätzung.
0: Die Frage ist natürlich, wie hoch ist die Dunkelziffer von den Menschen, die nicht drüber sprechen wollen, die vielleicht dann, weißt du, die auch so, die meisten sagen ja auch so, ich brauche keine Hilfe.
4: Ja,
0: ich mach das mit mir selbst aus und so weiter. Das wird natürlich nicht gemessen.
4: Ja, klar. Ja, klar. Aber natürlich, ich bin nicht aus dem Einsatz rausgelaufen. Und hab dann gesagt, ja, ich fühle mich super toll. Mhm. Aber weißt du, dann grillst du dreimal mit deinen Kumpels, trinkst ein paar Bier und dann ist der Fisch auch wieder geputzt. Ne?
0: Ja, verstehe.
4: Also, doch, das ist einfach. Das ist einfach. Das ist einfach nur ein Job. Mhm. Und solange du den Job differenzierst von deinem privaten Leben, dann ist das alles in Ordnung. Und die 3%, die du jetzt gegoogelt hast, die sind für mich absolut plausibel.
0: Mhm. Trotzdem sind das viele Menschen. Ich habe jetzt hier vom BR beispielsweise den Bericht, dass das 2023, das ist jetzt schon ein bisschen her, aber trotzdem, da waren es über 300 Menschen, die das ausgemacht hat. Über 300 Menschen, die
4: von
0: das haben.
4: Wir reden immer noch von 3%. Mhm. Also guck doch einfach mal, wie viele Leute in einer psychischen Überlastung sind, die von mir aus beim Finanzamt arbeiten.
0: Ach, du willst darauf hinaus, dass man durch andere Tätigkeiten ebenfalls sowas bekommen kann? Oder was willst du mir damit sagen?
4: Ich will dir damit sagen, dass man nicht übertreiben sollte. Entweder, wenn jemand als Militär arbeitet, dann weiß er, was er tut. Und dann weiß er, was er zu tun hat. Mhm. Und
0: aber er weiß vielleicht im Vorfeld nicht, wie sein Körper, sein Kopf darauf reagieren wird.
4: Entschuldigung. Dann machst du diesen Job nur, um 4 Jahre dich verpflichten zu lassen, damit du irgendein Studium kriegst oder so irgendwas.
0: Das ist mir auch ein bisschen zu pauschal, würde ich sagen.
4: Ja, mir ist, ja, dann mag das pauschal sein. Aber wenn du Militär bist, bist du Militär, dann machst du diesen verdammten Job oder du machst ihn nicht. Und wenn es knallt, dann knallt es. Also das lasse ich nicht gelten, dass jemand sagt, ich gehe jetzt 6 Jahre zur Bundeswehr, damit ich meine Uni bezahlt bekomme oder was.
0: Nein, du sagst ja im gleichen Zug dann auch, du musst vorher wissen, ob du mit dem, was du zu sehen bekommst, klarkommst.
4: Richtig, genau.
0: Das ist ganz schön hart, diese Aussage.
4: Und ich hatte dir vorher gesagt, ich bin Kalpa, ich bin DSO. Oder ich war DSO, Division Spezielle Operation. Entweder ich mache den Scheiß und ich weiß, was da kommt, oder ich lasse es.
0: Woher sollst du denn dann wissen, was denn in diesen Beruf kommt? Keiner weiß, was kommt.
4: Natürlich weiß ich, was kommt.
0: Woher? Wenn ich etwas noch nie erlebt habe, woher soll ich denn wissen, was kommt?
4: Wenn ich zum Militär gehe, zur Division Speziellen Operationen, dann weiß ich, dass wenn die Kacke dampft, dass ich dort bin und ich werde es riechen.
0: Das ist doch ja, ich tue mich ein bisschen schwer damit. Also ich verstehe dich absolut, dass du sagst, ja, gewisse Vorstellungen sollte man schon haben, man muss auch realistisch, aber ey, es gibt Leute, die mir berichtet haben, was sie im Krieg erlebt haben, das kannst du dir nicht ausdenken. Also das kannst du dir noch nicht mal in deiner Fantasie auslegen, was die gesehen haben. Und denen zu sagen, ja, darauf hättest du aber eingestellt sein müssen, finde ich nicht in Ordnung.
4: Also ich war im Kosovo. Ich weiß nicht, was du mir jetzt erzählen möchtest. Ich gehe davon aus, dass du Zivildienstleistender warst und niemals bei der Bundeswehr.
0: Steffen, ich rede gerade über die Vorstellungskraft, die man sich vorher schon ausmalen soll, wie es wird. Und das halte ich für nicht für realistisch, dass man das vorher schon weiß. Also was müsste ich mir denn für Inhalte reinziehen, um zu wissen, was mich erwartet?
4: Okay. Da hast du recht.
0: Ich rede jetzt nicht von, weiß ich nicht, man hat Horrorfilme geguckt und sagt, ich habe die schlimmsten Gemetzel schon gesehen. Ach, mich schockt eigentlich gar nichts. Ich habe Ego-Shooter gezockt, da habe ich allen möglichen Leuten da in dem Spiel da in den Kopf geschossen. Ja, aber dann bist du plötzlich im Kriegsgebiet, betrittst irgendwo vielleicht ein Gebäude und dann liegen da 20 tote Kinder. Und darauf hat dich niemand vorbereitet. Und das kannst du dir, da kannst du mir auch nichts sagen, dass du dich darauf fantasiemäßig voreinstellen kannst, was das mit dir und deiner Psyche und deinem Körper macht. Niemals, glaube ich nicht.
4: Da hast du vollkommen recht. Also, aber du kommst nicht in ein Gebäude, da liegen 20 tote Kinder. Das Ding ist, du kommst irgendwo hin und auf einmal fliegt der Blei um die Ohren. Und du stehst da und duckst dich in der Ecke und denkst erstmal, Scheiße, jetzt geht's um mein Leben. Da ist dir erstmal scheißegal, was da rumliegt.
0: Und der Überlebensinstinkt, versteh schon.
4: Ja. Eben. Darum geht's. Und wenn du die Situation dann für dich geregelt hast, sprich, du hast das Gelände befriedet, Also es schießt niemand mehr auf dich. Dann stehst du auf und dann guckst du, was um dich rum liegt. Mhm. Aber dann freust du dich erst nur, dass du selber überlebt hast.
0: Ich muss ganz ehrlich sagen, ich verstehe, was du sagst, aber sich hineinzuversetzen in diese Situation, für mich schwer, sage ich dir ganz ehrlich. Und ich glaube auch keiner, ich wünsche das auch keinem, sich in so eine Situation hineinversetzen zu müssen. Obwohl ich weiß, dass das tagtäglich der Fall ist.
4: Ich wünsche es jedem.
0: Was?
4: In diese Situation, nicht in die Situation zu kommen, aber die Kraft zu haben.
0: Gut, Steffen, dann danke ich dir erstmal für deinen Anruf.
4: Für uns und unsere Leute und unser Land und für unsere Werte.
0: Okay, Steffen.
4: Unser freies Radio.
0: Ich muss wieder weiterziehen. Ich danke dir erstmal für deine Gedanken. Wir halten mal so fest, pauschalisieren sollte man das nicht, dass man automatisch daran erkrankt, aber man soll auch nicht pauschalisieren, dass man vorher schon weiß, was einen erwartet. Das kann man auch so nicht pauschalisieren. Dann danke ich dir. Bis bald, Steffen. Mach's gut.
4: Dankeschön. Tschüss.
0: Anrufen dürft ihr auch vom Handy vom Festnetz die Nummer zu mir ins Studio.
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0: Und gerade bei solchen, ich muss wirklich sagen, schweren Themen, könnt ihr euch auch gerne beteiligen. Also eigentlich bei jedem Thema. Ihr könnt auch gerne sagen, sehe ich anders oder möchte ich hinzufügen, möchte ich ergänzen. Das ist euch natürlich überlassen, wie ihr das wollt. Egal bei welchem Thema. Heute aber offene Runde. Ihr dürft entscheiden, was euer Thema ist. Die Nummer zu mir habt ihr. Jetzt gehen wir in die nächste Leitung. Wen haben wir dran? Muss man gerade gucken. Da ist Christina aus Mainz. Christina, grüß dich. Christina ist leider nicht da. Dann gehen wir weiter. Wen haben wir denn noch da? Da haben wir, muss man gerade gucken, Peter aus Düsseldorf. Peter, grüß dich.
5: Hallo Daniel, guten Abend.
0: Hallo.
5: Guten Morgen. Daniel, schau mal. Es gibt zwei Begriffe, die kennt jeder. Die nimmt jeder auch im Mund. Mit Recht und Fug oder weil es gut klingt oder weil das eben Begriffe sind, die einmalig sind. Und die zwei Begriffe heißen Apokalypse oder apokalyptisch, apokalyptisches Zeitalter. Und der zweite Begriff ist Armageddon. Kennt jeder vom Film oder aus der Bibel. Wo kommen die beiden Begriffe eigentlich her? Kommen die aus irgendwelchen Filmen oder kommen die aus der Bibel? Die kommen aus der Bibel, aus dem letzten Buch, die Offenbarung. Und die Offenbarung ist die Apokalypse, die der Johannes schrieb auf der Insel Patmos, von Christus eingegeben. Und diese Offenbarung sagt, dass am Ende der Zeit, in der wir jetzt leben, die Apokalypse-Zeit, Gott den Herrschern ins Herz geben wird, die Religionen zu stürzen. Das steht in der Apokalypse drin. Und da steht auch drin, dass das Ende kommt und Gott die Toten wieder auferweckt im Paradies und das ewige Leben kommt. Das ist keine Reklame für Zeugen Jehovas oder für einen Wachturm. Das ist Apokalypse und Armageddon gewesen. Die beiden Begriffe, die habe ich nur ein bisschen ausgeschmückt. Das war alles, Daniel.
0: Aber Peter, du sagst ja gerade selbst, Apokalypse heutzutage wird das oft mit Weltuntergang und so weiter ganz dramatisch quasi dargestellt. Aber wenn du sagst, eigentlich ist das ja das Wort der Offenbarung, der Enthüllung, das muss doch zwangsläufig gar nicht dramatischer Weltuntergang sein.
5: Wenn das nicht wäre, würden die Bösen freiwillig nie abtreten. Oder rückwärts, die Bösen würden freiwillig nie abtreten. Wenn ein Gott der Liebe existiert, wird er dafür sorgen, dass die Bösen abtreten. Und die Apokalypse erfüllt sich und das Armageddon kommt auch. Das ist kein Zeugen Jehovas Gedanke. Das steht einfach in jeder Bibel, die in irgendeiner verstaubten Ecke liegt und jeder kann sie lesen. Die Offenbarung hast du in 20 Minuten durchgelesen. Die ist hochsymbolisch. Vieles kann man nicht verstehen, aber vieles kann man auch verstehen. Und man sollte es eigentlich einmal lesen, genau wie auch wie ein Evangelium, Matthäus oder Lukas, wo Christus auch über die Endzeit spricht und sagt, es wird Erdbeben geben, am einen Ort nach dem anderen. Man wird Kriege führen, untereinander, die ganze Welt wird zurückspielen. Hab keine Angst, sagt er zu den Christen, diese Dinge müssen geschehen, aber es wird noch schlimmer kommen und so weiter und so weiter. Das ist keine Reklame für Wachtum und Zeugen Jehovas. Das ist ganz profanes Allgemeinwissen. Kreuzworträtsel, vier senkrecht, Apokalypse.
0: Jetzt gibt es ja, wenn man sich so mit dem Thema beschäftigt und so schaut, wie oft wurde schon die Apokalypse, der Weltuntergang, die Weltkatastrophe vorhergesagt, finden wir ganz, ganz viele Artikel zu, ganz, ganz viele Situationen und Zeiten, wo das war. Egal, wie weit wir zurückgehen. Wann kommt sie denn nun? Hast du dafür ein Gefühl? Oftmals kriege ich immer die Antwort, schon bald, schon bald. Aber dieses schon bald, ja, das ist sehr dehnbar.
5: Daniel, wenn Gott den Herrschern ins Herz gibt, die Hure Babylon zu stürzen, die falschen Religionen, dann ist fast schon Armageddon da. Also kannst du darauf warten, wenn in den Nachrichten die UNO die Religion verbietet, weißt du, der Peter in Düsseldorf hat die Apokalypse auch so genauso erklärt am Telefon und dann siehst du da eine Harmonie, eine Ambivalenz.
0: Naja, beim Laufe der Geschichte wurden schon oft Religionen verboten, dann wieder nicht, dann wurden Menschen verboten, bestimmter Kulturen, dann wieder nicht. Also es ging doch immer irgendwie einmal da, einmal da. Sind das wirklich Indizien?
5: Daniel, nur weil es Irrtümer gibt, gibt es trotzdem noch Wahrheiten, Daniel.
0: Und wer bestimmt diese Wahrheit? Wer sie hat, wer sie sagt?
5: Weil es Wahrheiten gibt, kann man die Wahrheit nicht wegdrücken mit irgendwelchen Parallelirrtümern, die diese Wahrheit irgendwie lediert haben könnten.
0: Aber was ist denn die Wahrheit für dich?
5: Die Wahrheit? Das Vaterunser, dass ein Reich kommt.
0: Okay, aber das liegt ja in der Zukunft.
5: Ja, aber
0: das heißt, es ist ja eigentlich Hoffnung und weniger Wahrheit.
5: Lies die Offenbarung, Daniel. Lies sie einmal durch. Egal welche Übersetzung, nimm eine moderne Übersetzung, bloß nicht die alte Luther. Und du wirst feststellen, dass über die Endzeit in der apokalyptischen Zeit, in der wir leben, so vieles vorausgesagt wird in der Bibel. Das ist keine Reklame für Religion oder irgendwie. Das ist reines Zeitgeistwissen, was eigentlich jeder haben sollte. Die Kirche verschweigt das leider, die redet nicht so darüber, aber Apokalypse und Armageddon kennt jeder. Nur die Frage ist, was macht sich jeder daraus aus den beiden Begriffen? Sagt ihr dann, na ja, das nimmt man so im Mund oder es war ein Kinofilm, Armageddon, im ZDF mal oder so, aber die Begriffe kommen aus der Bibel und da gehören sie auch hin.
0: Was sagst du denn? Also wenn du jetzt wirklich, wenn ich jetzt nach deiner persönlichen Einschätzung fragen würde, und das mache ich jetzt, werden wir noch das Jahr 3000 erleben?
5: Die Bibel sagt, Tag und Stunde, wann Armageddon kommt, weiß niemand, auch der Sohn nicht, sondern nur der Vater.
0: Wenn das so ist und wenn du sagst, ach, selbst das Jahr 3000 kann vielleicht sogar möglich sein, warum soll ich mich jetzt denn schon verrückt machen?
5: Daniel, wenn du das Buch Daniel mal gelesen hast, Kapitel 11 und 12, dein Namensvetter Daniel.
0: Damit der Löwengrube, ich weiß.
5: Daniel ist bekannt durch das Theaterstück Nabucco von Verdi, eine Oper. Nabucco. Nabucco ist Nebukadnezar, der König von Babylon, der Jerusalem verbrannt hat und die Juden in die Gefangenschaft geschleppt hat, 607 vor Christus. Wenn du Daniel 11 und 12 mal liest, die zwei Kapitel, dauert eine Viertelstunde, dann wirst du etwas über den König des Nordens lesen, der alle Länder zum Schluss überflutet, aber dann zu seinem Ende kommen wird. Und wir wissen, als Jehovas Zeugen, dass sich das auf den Putin bezieht, auf China und auf Korea. Das ist der Nordkönig, der dann zu seinem Ende kommen wird, nachdem er alle Länder, die er haben will, überflutet hat. Das ist kein Zeugen Jehovas Wissen. Das ist Daniel. Den kennt jeder von Verdi, Nabucco. Man muss die Bibel nur mal aufschlagen und mal nachlesen.
0: Okay. Peter, dann danke ich dir für deine Gedanken. Du wolltest es ja kurz halten, ich musste dich aber noch quatschen und ich musste noch ein paar Fragen dazu stellen, deswegen sei mir nicht böse. Ich wünsche dir einen schönen Abend. Peter sagt nichts mehr. Gut, dann schönen Abend dir und wir hören uns gleich wieder. Wir machen eine kurze Pause, bis gleich.
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0: Schön, dass ihr da seid. Offene Runde heute, auch wenn der Eindruck entsteht, wir reden heute über Urban Legends den ganzen Abend. Ich bin gespannt, eure Geschichten zu hören. Was beschäftigt euch zurzeit? Ruft mich an, lasst uns darüber reden, lasst uns austauschen. Und wir gehen in die nächste Leitung. Da haben wir schon wieder wen mit der Endziffer 00. Hallo, wer da?
7: Ja, der Kevin hier, moin.
0: Kevin, woher bist du?
7: Aus Köln.
0: Aus Köln. Ja, hättest du noch ein bisschen mehr geredet, hätte ich wahrscheinlich sofort rausgehört, bevor ich das da bist. Kevin, dann verrat mir, was bringst du mit? Was ist dein Thema?
7: Ja, ich habe quasi einen Kollegen im Freundeskreis oder sag ich mal im Bekanntenkreis. Der hat es nicht so mit dem Arbeiten und hat jetzt vor kurzem uns Konzertkarten gekauft für Dezember und hat die jetzt zurückgefordert, weil quasi das, er brauchte das Geld. Also wir reden über 70 Euro und ich würde ihn nicht mehr unterstützen. Ich wäre nicht loyal.
0: Das war die Kurzform. Ich habe den Zusammenhang nicht ganz verstanden. Also ein Kumpel von euch,
7: richtig,
0: der hat keinen Job.
7: Nee, der hat seinen Job wieder verloren. Er hat es nicht so mit dem Arbeiten.
0: So, aber zu den Zeiten, als er noch einen Job hatte, hat er Tickets gekauft.
7: Richtig, genau.
0: Für?
7: Für ein Konzert.
0: Für ein Konzert. Ist das wichtig zu wissen, wo und wann, oder ist das egal?
7: Nee, sag ich, ist in Köln, ist für Ralf Gomorra.
0: Ah, für Ralf Gomorra, cool. Mag ich. So, und diese Tickets, die will er, die hat er gekauft für euch als Geschenk oder was?
7: Nee, wir haben quasi Tickets gekauft, weil wir haben gesagt, wir fahren dahin nach 10 Jahren Palmas Plastik.
0: Ja. Ist das schon 10 Jahre? Oh Gott, ich werde alt.
7: Sagt okay. Er, ja, 15 Jahre, also 10 Jahre, da war ich noch nach schon der Schule.
0: Ja.
7: Und dann hat er dann gesagt, sagt, er wird direkt mit Karten mitkaufen, er wird mit dahin gehen. War sehr cool, ist alles klar, dann bestellen wir 3 Karten. Haben 3 Karten bestellt und dann habe ich schon zum Kollegen gesagt, so, pass auf, so, der fährt eh nicht mit.
0: Mhm. So. Ach so, das heißt, er hat die gar nicht gekauft, sondern...
7: Nee, er hat das Geld aber auch gegeben. Er hat dann
0: so, und jetzt sagt er, ich will da doch nicht mit, gib mir bitte mein Geld zurück.
7: Das Geld, genau.
0: So, und das findest du jetzt aber blöd. Wann steht denn das Konzert an?
7: Am 16.12.
0: Das ist doch, Alter, sag mir bitte nicht, dass es ein Problem ich wäre, bis zum Dezember noch das Ticket loszuwerden.
7: Ja, haben wir ja schon. Das ist nicht, also der Ticket habe ich direkt wegbekommen. Das ist kein Problem gewesen.
0: Also was ist dann das Problem?
7: Darum,
0: das musst du mir erklären.
7: Dass er jedes Mal, also er wechselt quasi seine Arbeitsstelle wie wieder Unterhosen.
0: Ja.
7: So, und das, er ist immer der Beste, er kann alles und alle sind immer blöd und alle. Mhm. Und dann lässt er sich 2 Wochen, 3 Wochen krank schreiben und zack, bumm, kriegt er die Kündigung.
0: Mhm.
7: Weil innerhalb der Probezeit.
0: Macht er das, meinst du mit System oder weil er wirklich einfach gar keinen Bock mehr hat?
7: Na, einfach keinen Bock hat.
0: Kein Bock. Also steckt nicht irgendwie ein System dahinter, dass er das...
7: Nee, der hat einfach keinen Bock.
0: Kein Bock mehr. Na gut.
7: So, dann
0: ist sein Leben, muss er machen. Ja. Warum ärgert dich das? Warum beschäftigt dich das so sehr? Ich meine, ich verstehe, dass du dich drüber ärgerst, und aber ich will wissen, warum dich das so ärgert.
7: Er schreibt dann abends, soll man was machen? Und dann schreibe ich zum Beispiel WhatsApp, ja klar, kann man machen. Sag ich, wann und wo? Ja, muss ich gucken, mir fehlen noch 5 Euro, ich habe nur 7 Euro. So, dann schreibe ich dem, okay. Und dann schreibt er direkt, ja, wenn du mich schon so blöd anmachst, mich direkt runtermachst, dann braucht man gar nichts zu machen. Sag ich, pass auf, ich gebe dir kein Geld mehr. Ich habe dir letztes Jahr richtig viel Geld gegeben, ich habe davon keinen Cent zurückbekommen, sag ich, nur auf Nachdruck, sag, und dann auch noch nicht mal die Hälfte. Ich unterstütze ihn einfach nicht mehr, weil ich es einfach nicht mehr einsehe, für seine Faulheit aufzukommen.
0: Lass uns was machen. Ja, würde ich gerne, aber mir fehlen noch 5 Euro, sagt er. Warum? Also wozu braucht er 12 Euro am Ende?
7: Weil wir meistens abends, also wir gehen... eigentlich immer eine Shisha-Bar.
0: Ah, okay.
7: Und da kostet er dann mit Cola 12 Euro.
0: 12 Euro, okay, jetzt verstehe ich den Hintergrund. So. Jetzt könnte man aber auch theoretisch sagen, du pass auf, mach mal einfach Low Budget, komm einfach vorbei. Hol ich mir aus dem Discounter ein paar Bier oder was weiß ich, ein paar Snacks, Cola, für 12 Euro kriegst du schon ein bisschen.
7: Nee, das gefällt ihm nicht, das macht er nicht.
0: Was? Warum?
7: Nee, der möchte dann unter Leuten sein.
0: Ja, dann setz dich mit der Shisha auf den Balkon.
7: Was
0: ist das Problem?
7: Er fährt auch immer nur in eine Shisha-Bar.
0: Mhm.
7: Und wir fahren, also schon mit einem Kollegen, wir fahren auch mal in Köln irgendwo rum, wir fahren mal nach Bergheim, etc. Ne? Also wir kommen schon mal drum.
0: Ja.
7: So, und dann sagst du dann zu dem, willst du denn nicht mal wieder mitfahren? Du warst doch schon lange nicht mehr da. Nee, habe ich keine Lust, ist mir zu weit. Fährt aber dann, eine Stunde später, nachdem wir wechseln, fährt er dann nach Bonn. So, und sagt, dann sagst du dem, wo ist jetzt der Unterschied? Ja, nee, da ist ja kein Unterschied drin, aber der hat mich ja gefragt und ich bin ja dann eingeladen worden. Sag ich, also kommst du nur mit, wenn ich dich einlade, sagst du, oder was? Sag ich, das mache ich nicht mehr.
0: Nein, aber das ist das bessere Angebot, nachvollziehbar.
7: Ja, aber richtig, genau. Und dann kommt da wieder der Spruch, dann, ja, du verdienst ja so viel und sag ich, ja, ich verdiene ja auch genug, aber sag ich, muss auch 12 Tage am Stück mal durcharbeiten und so. Sag ich, das ist schon ein anderes, sag ich, wie einer, der nur bis 13, 14 Uhr arbeitet.
0: Hm. Also du regst dich so ein bisschen darüber auf, dass er, ohne es wirklich direkt zu sagen, aber er hat so eine Erwartungshaltung, dass du ihn finanzierst.
7: Ja.
0: Und diese Erwartungshaltung, die nervt dich einfach tierisch, weil, ja, weil du sie zu spüren bekommst durch so Sätze, die so durch die Blume durchgehen. Zum Beispiel der Satz, ich habe jetzt 7 Euro, mir fehlen aber noch 5. Das heißt, du spürst dann richtig dieses, er erwartet jetzt von mir, dass ich sage, ja komm, ich gebe dir die 5.
7: Genau.
0: Okay.
7: Diese Grundfall. Und dann habe ich dann gesagt, nee, mache ich nicht. Ja. Und dann sind wir dann da hingekommen und da saß er mit einem anderen Kollegen da und der hat natürlich eingeladen.
0: Ist doch freudig doch für ihn.
7: Ja, aber das ist dann auch so, da wo er noch Arbeit hatte, wo er noch relativ gutes Geld verdient hat, sag ich jetzt mal, da hat dann sein Freundeskreis ihn auch immer eingeladen. Sag ich, warum das lädst du den eigentlich auch mal ein? Nee, den brauche ich ja nicht einzuladen, weil er hat mich ja eingeladen und ich habe ja nicht danach gefragt. Das ist auch so. Also lädst du nur Leute ein, wenn man danach fragt, sag mal dann, hör mal Marius, wie sieht das aus? Kannst du mich einladen? Dann machst du das oder was? Mhm. Dieses, weißt du, kannst nicht nur nehmen, du musst auch mal geben. Mhm. Und das geht nicht.
0: Jetzt, ich vertrete ja die persönliche Meinung, es würde dich nicht aufregen, wenn der dir nicht auch irgendwo wichtig wäre. Wenn er dir pups egal wäre, dann würdest du dir ja wahrscheinlich einfach weiterziehen. Warum ist er dir denn so wichtig?
7: Wichtig nicht. Mich regt halt einfach nur an ihm auf, dass er von sich selber sehr überzeugt ist. Also er hat ein sehr großes Ego, aber dahinter kommt nichts. Also sagt ja schon vieles aus, dass man 27 ist und keine abgeschlossene Berufsausbildung hat.
0: Ja, ich verstehe schon, du redest ihn ja auch schlecht, aber ich will wissen, du beschäftigst dich mit ihm. Man beschäftigt sich ja nicht mit etwas, was einem egal ist.
7: Ja, mir geht's, also wie mich beschäftigt das in dem Sinne, dass er mir unterstellt, ich würde ihm nicht helfen. Ich würde ihm jetzt in der aktuellen Situation, wo er wieder kein Geld hat, würde ich ihm nicht unter den Arm greifen.
0: Ja, gut. Es ist ja ein Unterschied, ob man jemandem die Shisha bezahlt oder ob man jemandem das Brot bezahlt. Ja, das Brot braucht man, die Shisha braucht man nicht unbedingt, aus meiner Sicht.
7: Nee, ist richtig.
0: Und wahrscheinlich würdest du ihm jetzt nicht verhungern lassen. Du würdest ihm wahrscheinlich schon für 2 Euro ein Brot kaufen.
7: Na, das auf jeden Fall.
0: Dann setz doch mal deine Grenzen.
7: Das kann man bei ihm nicht.
0: Natürlich kannst du Grenzen setzen. Sagst einfach, oh, schade. Wenn es nicht lang vom Geld her, dann lass uns nächstes Wochenende was machen.
7: Ja, machen wir. Ich treffe mich mit dem nicht mehr.
0: Ach so.
7: Ich treffe mich mit dem nicht mehr.
0: Okay. Ja, dann hast du ja deine Grenze gesetzt.
7: Dann in der gleichen Bar wie wir, aber da ja. Hat dann wieder einer von seinen Clowns, da sagst du einfach mal, seine Geldesel wieder dafür bezahlt.
0: Ja, also du ärgerst dich darüber, dass er immer jemand findet, der das mitspielt.
7: Ja, genau, der so doof ist und blauäugig ist, auf Deutsch gesagt, und ihm auch noch Zucker hinten reindeut.
0: Aber guck mal, dann gibt es doch keinen Grund, sich drüber zu ärgern, sondern einen Grund darüber, dich über dich selbst zu freuen, dass du das erkannt hast und du nicht mehr auf diese Tricks reinfällst.
7: Nein, schon.
0: Ja.
7: Das stimmt.
0: Das stimmt. Dann sei glücklich.
7: Ist so.
0: Aber ich verstehe es auf jeden Fall. Ist eine blöde Situation. Ich habe da auch schon mal drin gesteckt. Aber ich sage dir ganz ehrlich, ich weine diesen Menschen keine Träne hinterher. Ich finde es schade auf der einen Seite, weil wir auch eine coole, lustige Zeit hatten. Natürlich.
7: Genau.
0: Aber ich denke auch so, ich habe das vielleicht zu dieser Zeit auch gebraucht, diese Art von Freundschaft. Und ich musste vielleicht etwas lernen. Und das habe ich gelernt. Und ich reg mich darüber nicht mehr auf.
7: Gut. Finde ich gut.
0: Kevin, du sollst dich auch nicht aufregen. Ich danke dir für deinen Anruf.
7: Gleichfalls.
0: Bis
7: Wochenende.
0: Bald. Tschüss. So, anrufen dürft ihr auch vom Handy vom Festnetz die Nummer.
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0: Wen haben wir dran mit der Endziffer 56? Guten Abend, hallo.
8: Ja, hallo, hier ist der Jens.
0: Jens, woher bist du?
8: Ich komme aus Alzey, das ist in der Nähe von Mainz.
0: Bist du gar nicht so weit weg. Cool. Ich bin Daniel, schön, dass du anrufst. Was ist dein Thema?
8: Ja. Es geht um einen Mann, der ist in Alzheimer rumgelaufen, der war, glaube ich, obdachlos. Und der war dann irgendwann einfach weg und jetzt weiß ich nicht, wo er ist und habe mich immer gefragt, wie es ihm geht.
0: Ja, du bist schon der zweite, glaube ich, jetzt der in kurzer Zeit mir in der Sendung so eine Geschichte erzählt.
8: Ja, da war letzte Woche, glaube ich, gell? War noch auch eine gewesen.
0: Ich weiß nicht, ob es letzte oder vorletzte Woche war. Ich kriege die Tage nicht mehr auseinander. Aber ich weiß auf jeden Fall, dass da eine Frau, glaube ich, angerufen hatte, die mir erzählt hat, dass sie da von irgendjemandem, also ich meine, es war eine Frau, die mir erzählt hat, dass sie gesagt hat, ja, da ist irgendeine Person, die war eigentlich immer da und dann ist sie plötzlich aber nicht mehr da. Jetzt ist die Frage, die ich mir gerade stelle, ist, worum geht's dir eigentlich? Machst du dir Sorgen um den oder was?
8: Ich habe ihn immer an dieser gleichen Stelle gesehen, der war in Alzey Und dann irgendwann war er auch weg. Man hat ihn immer weniger gesehen und dann war er weg. Mhm. Jetzt frage ich mich, was halt aus ihm geworden ist.
0: Hast du dich mit ihm beschäftigt, als er damals immer da war?
8: Aber nicht wirklich. Er tat mir immer leid.
0: Und jetzt stört es dich, dass da diese Person nicht mehr steht, wo sie normalerweise immer steht, damit du was genau? Damit du das Gefühl von Leid empfindest oder warum?
8: Nein, weil ich hoffe, dass ihm geholfen wurde oder irgendwas. Okay. Aber er war dann weg.
0: Das heißt, da diese Ungewissheit, was ist jetzt daraus passiert?
8: Genau.
0: Oder ist es das schlechte Gewissen, ach, hätte ich doch damals bloß mal gefragt?
8: Ja, das vielleicht auch. Und jetzt weiß ich halt nicht, was ich machen soll, um herauszufinden, was es jetzt ist, wie es ihm geht.
0: Ich frage mich auch gerade, welche Behörden oder welche Bereiche man da kontaktieren könnte. Weiß nicht, gibt ja so Organisationen, die sich so um Obdachlose kümmern. Da könnte man natürlich mal anrufen. Hast du es gemacht?
8: Nee, noch nicht gemacht.
0: Du weißt ja auch gar nicht, wie der heißt, ne?
8: Nee, keine Ahnung.
0: Jetzt stell dir vor, rein theoretisch, machen wir mal ein kleines Experiment. Der taucht in einer Woche plötzlich wieder auf und steht wieder da.
8: Ja.
0: Was ändert sich?
8: Das ist eine gute Frage. Ich glaube, ich würde ihn sogar ansprechen vielleicht.
0: Das wäre etwas, was anders ist zu vorher.
8: Mhm.
0: Um was genau zu fragen?
8: Einfach, warum er obdachlos ist oder was da passiert ist.
0: Ich dachte schon, warum warst du jetzt 2 Wochen nicht da? Nee, okay.
8: Das vielleicht auch, ja.
0: Das nicht, okay. Das auch. Okay, also das heißt, du willst seine Geschichte erfahren?
8: Ja.
0: Warum willst du seine Story erfahren? Warum willst du sie wissen?
8: Ich mag so Storys von den Leuten zu hören. Deswegen höre ich auch immer hier bei dir zu. Weiß nicht, ich finde es aber spannend.
0: Wahrscheinlich eine Story mit Höhen und Tiefen, aber auch mit vielen Sachen, die vielleicht nicht so schön sind.
8: Das kann auch sein, ja.
0: Und jetzt könnte man natürlich auch im Umkehrschluss sagen, wir haben ja alle selbst immer genug Probleme, die wir mit uns rumtragen. Jetzt willst du dir das gerne anhören. Warum? Hast du das Bedürfnis, ich will dem helfen oder ich will ihn verstehen?
8: Beides, würde ich sagen.
0: Verstehen
8: und helfen.
0: Wie könntest du ihm denn helfen?
8: Ja, gut, ich könnte ihm ein bisschen Geld geben oder ihm sagen, da und da kann er hingehen und da kriegt er Hilfe.
0: Meinst du, der weiß das nicht?
8: Das weiß ich nicht.
0: Das stimmt, wissen wir beide nicht. Müssen wir mal rausfinden. Was glaubst du, wie alt war der Mann?
8: Boah, ich schätze um die 35 vielleicht.
0: Was? So jung?
8: Ja, der war nicht so alt, glaube ich.
0: Ja, vielleicht ist er weitergezogen, vielleicht in eine andere Stadt.
8: Aber es kann auch sein, dass er 40 war, oder? Ich weiß es nicht.
0: Ja, Moment mal, mit 40 kippt man ja auch nicht um, also in der Regel.
8: Nee, eigentlich nicht, ja. Also ich weiß, letzte Male, wo ich ihn gesehen habe, da sah er schon sehr schlimm aus. Aber
0: okay. Was meinst du, wenn du sagst, schlimm aus, einfach nur... Weiß ich nicht. Was ist denn die Definition von schlimm für dich?
8: Ja, der hat halt immer so eine weiße Jogginghose angehabt und die war hinten halt dann irgendwann braun und so weiter. Das sah schon
0: sehr
8: nicht mehr gut aus.
0: Quasi.
8: Ja, ja.
0: Okay. Ja gut, hat aber trotzdem nichts unbedingt was mit Leben zu tun. Ist keine schöne Situation, aber... Oh. Also, ich kann dir übers Radio leider nicht helfen, aber du musst mir versprechen, wenn du ihn das nächste Mal wieder siehst, dass du dich diesmal überwindest und mal Hallo sagst.
8: Das mache ich.
0: Also nicht nur Hallo, sondern wirklich vielleicht mal sowas sagst wie, hey, darf ich Sie kurz ansprechen? Sie sind mir schon länger aufgefallen. Ich habe Sie sehr oft hier gesehen und dann plötzlich habe ich Sie nicht gesehen. Und es hat mich nicht losgelassen, dieser Gedanke, was Sie machen, wo Sie sind, was Ihnen passiert ist.
8: Ja. Das muss ich echt machen, ja.
0: Dann einfach mal gucken, was du so erfährst irgendwie. Ich finde das sehr spannend. Ich weiß nicht, wahrscheinlich hast du das nicht gehört. Ich habe das Experiment auch mal gemacht. Was heißt Experiment? Eigentlich war es kein Experiment. Es war eine Erfahrung. Da gab es auch einen Obdachlosen, der immer wieder in Frankfurt an der Zeil da, also das ist so die Haupteinkaufsstraße, vielleicht kennst du die. Also kennt eigentlich jeder.
8: Ja.
0: Und der saß da immer auf so Papier, ne? so Pappkarton.
8: Ja.
0: Mit seinem Becher und so weiter. Und ich habe dann irgendwann mal mich dazugesetzt, daneben gesetzt, mit so ein paar Kleinigkeiten vom Bäcker und so weiter. und bin ins Gespräch gekommen. Und weißt du, was das Interessante war? Ich weiß nicht, ich glaube, diese Erfahrung kann man nur machen, wenn man das wirklich mal selbst gemacht hat. Sobald ich mich da hingesetzt habe, habe ich das Gefühl gehabt, als hätte ich eine Superkraft, und zwar plötzlich bin ich unsichtbar.
8: Ja, das ist krass.
0: Das ist wirklich krass. Du bist plötzlich, gefühlt bist du unsichtbar. Es gibt so viele Menschen, die laufen an dir vorbei und gucken dich absichtlich nicht an. Du bist für die wie

0: mit der Endziffer 83. Hallo, wer da?
1: 083 oder 983?
0: 983.
1: Also ich.
0: Also du, wer bist du denn? Woher?
1: Ich bin der Dominik.
0: Dominik, woher bist du?
1: Aus dem Schwarzwald.
0: Aus dem Schwarzwald. Haben wir das erste Mal die Ehre?
1: Ja.
0: Ja.
1: Wir reden das erste Mal.
0: Was bringst du mit? Was ist dein Thema?
1: Was mich beschäftigt, das ist tatsächlich dein Wohlbefinden.
0: Meins?
1: Wie geht's dir denn?
0: Oh, jetzt gerade, gesundheitlich
1: also
0: geht es mir gut.
1: Also jetzt kurze Vorgeschichte. Ich habe jetzt meine Schwester heimgefahren. Es ist spät, ich habe Radio Regenbogen gehört, weil ich die 100,4 auswendig kenne. Mhm. Und dann habe ich zugehört und es sind ja nicht, also teilweise auch, ich möchte jetzt niemanden persönlich angreifen, aber intellektuelle Tiefflieger wird es treffen.
0: Nein, das ist nicht fair.
1: Nee, ja, nicht fair, nicht direkt fair, aber also durch die Blume, sagen wir es mal so.
0: Du, nicht jedes Thema interessiert einen persönlich.
1: Den Job so gut machen, du bleibst so ruhig.
0: Ja, aber nicht jedes Thema ist ja unbedingt immer dein eigenes Thema. Und ich finde es daher Quatsch, den Leuten zu sagen, ach, das ist doch Quatsch, worüber du dich beschäftigst oder womit du dich beschäftigst oder worüber du dir Gedanken machst.
1: Nein, aber du hast ja auch mit kritikresistenten Menschen zu tun und du kriegst sie trotzdem in eine Richtung gelenkt. Und ich wollte einfach wissen, warum du so ruhig bleiben kannst, was dich da so...
0: Weil, das ist eine gute Frage, ich krieg die oft gestellt. Ich glaube, weil mich in erster Linie interessiert, wie jemand denkt. Ich glaube, das ist das, was mich antreibt. Zu verstehen, wie du die Welt siehst, mit welcher Brille du quasi die Welt siehst. Und das finde ich spannend, weil ich bin Brillensammler geworden. Ich glaube wirklich, in den letzten 15 Jahren, die ich die Sendung mache, sammle ich...
1: Was? 15 Jahre schon?
0: Ja. 15 Jahre sitze ich jetzt hier. Also ich gehe zwischendrin mal nach Hause, aber ich sitze hier und ich glaube, das ist wirklich das, was mir auch so in den letzten Monaten immer wieder bewusster geworden ist, durch die ganzen Gespräche, dass es mir persönlich zum Beispiel, privat, extrem schwer gefallen ist, eine Meinung zu haben oder also nicht bei allem, aber bei einigen Dingen eine Meinung zu haben, weil je mehr Perspektiven, je mehr Details du weißt, umso komplexer werden Dinge. Und dann betrachtest du plötzlich eine Entscheidung in deinem Leben zum Beispiel aus 10 verschiedenen Perspektiven. Und vorher, bevor du das hattest, hast du vielleicht einfach nur zwischen A und B und C oder so oder vielleicht A, B, C, D irgendwie gewählt. Weißt du, was ich meine?
1: Mhm.
0: Aber es ist auch spannend, weil das gibt auch viel mehr Möglichkeiten. Und das eröffnet ja auch viele Dinge. Also man wird dann ein bisschen ruhiger, man wird nicht so übereilt und so überhastigt bei Entscheidungen oder bei Meinungen oder Gedanken, weil man sich erstmal zurückzieht und sich ein bisschen, wobei das muss ich noch lernen, mich zurückzuziehen und erstmal mir Gedanken zu machen, bevor ich den Mund aufmache. Manchmal geht es andersrum.
1: Nicht direkt loszuschießen, mir geht es genauso.
0: Ja. Das ist so.
1: Aber es
0: fällt mir bei anderen leichter, habe ich gemerkt. Also wenn andere mir was sagen, fällt es mir leichter, denen 10 unterschiedliche Blickwinkel auf das Thema zu geben, als mir selbst. Da muss ich immer ein bisschen kurz mal innehalten.
1: Ja.
0: Ja.
1: Also,
0: ist die Frage damit beantwortet.
1: Aber verrückt, also gibt es da einen bestimmten Punkt in deinem Leben? Weil also mir ist das ganze Leben einfach so wertvoll, dass ich mir denke, ich möchte eigentlich jedem helfen. So, also mein Traum wär tatsächlich, irgendwann die Welt der Behindertenwerkstätten zu revolutionieren. Aber so, also europaweit.
0: Mhm. Schöner Gedanke, finde ich gut.
1: Also, ja.
0: Kannst du das mal so ein bisschen, detaillierter, was genau du damit meinst?
1: Meine Freundin hat ein FSJ gemacht auf der Montessori-Schule. Mhm. Und da war ein Schüler mit Down-Syndrom, der schon sehr arg Down-Syndrom hat, sage ich mal. Also wirklich, der kann auch nicht alleine aufs Klo, so mäßig. Mhm. Und wir haben einfach gesagt, so wir als Truppe, wir sind Mitte 20, wir nehmen den einfach mal mit, so als Kollegen. Und da habe ich den Berührungspunkt gehabt. Dann waren wir ein paar Mal auf so einer

0: Inklusionsdisco. Jetzt gibt es ja auch die Kappenmärkte, wo auch inklusiv arbeiten. Und ich denke mir so, da kann jeder in seiner Welt irgendwie das Richtige tun und damit auch sein eigenes Geld verdienen und nicht irgendwelche Schrauben sortieren, stigmatisiert werde auf seine Behinderung und seinen Pflegegrad.
1: Was hast du selbst jetzt mit dem Thema zu tun? Also bist du, weiß ich nicht,
0: Nix.
1: du hast gar nichts, okay.
0: Also, nee, habe ich nicht. Also, ja.
1: Wenn du das jetzt mal runterbrechen würdest auf eine ganz einfache, leichte Formel, die man sich mal, weiß ich nicht, auf die Stirn schreiben kann oder auf die Hand schreiben kann, die einem helfen soll, Entscheidungen im Leben zu treffen. Was wäre das für eine simple Formel, nach der man vorgehen sollte?
0: Die Zukunft hat keine Vergangenheit.
1: Die Zukunft hat keine Vergangenheit.
0: Ja.
1: Jetzt muss ich überlegen, wie ich. Also, ich finde den Satz interessant, aber jetzt überlege ich gerade, wie wende
0: Nee,
1: ich den
0: stopp,
1: jetzt an?
0: andersrum. Entschuldigung, Scheiße. Oh
1: Ja.
0: mein Gott, nee, ich wollte nicht. Mist. So. Nee, die Vergangenheit hat keine Zukunft. So rum. Scheiße, Entschuldigung.
1: Die Vergangenheit hat keine Zukunft.
0: Genau. Der Satz wurde mir tatsächlich vor 3 Tagen gesagt, auf dem Parkplatz.
1: Ja, ich finde ihn gut. Ich finde ihn halt nur ein bisschen schwierig, sperrig, wenn es jetzt darum geht, in meinem Leben die nächste Entscheidung zu treffen. Ich meine, auf Grundbasis von welchen Informationen treffen wir zukünftige Entscheidungen? Ja, auf der Erfahrung der Vergangenheit. Das ist eigentlich irgendwie komisch, ne? Das, was in der Vergangenheit liegt, entscheidet darüber, oder das darüber komplett nicht, aber ist ein Teil davon, der darüber entscheidet, was wir in der Zukunft für Entscheidungen treffen. Eigentlich müsste man ja sagen, wir sind mit jeder Entscheidung, verbessern wir uns. Aber es zeigt ja der Alltag, dass das bei vielen Menschen nicht der Fall ist. Die machen einen und denselben Fehler beispielsweise immer und immer wieder. Belehrungsresistent.
0: Ja, stimmt, mit solchen hast du ja auch zu tun.
1: Wie
0: Und
1: meinst
0: du
1: du das? Wir?
0: managst.
1: Wir alle machen das. Wir alle haben mit Menschen zu tun.
0: Ja.
1: Es gibt Freunde, die melden sich bei dir, die sagen, oh du, ich habe Probleme mit meiner Freundin. Dem gibst du einen Ratschlag oder einen Tipp oder hat Probleme mit der Arbeit, was auch immer. Und er kommt immer wieder mit demselben Tipp, mit derselben Frage zu dir und du denkst dir, ja Mensch, das gibt's doch gar nicht. Ich habe dir schon 20.000 Ideen gegeben. Du machst ja gar nichts davon.
0: Ja.
1: Kennst du das, wo du Menschen eine Lösung anbietest und die liefern dir 7 Probleme, warum es nicht geht?
0: Beratungsresistenz trifft es auf ein paar auf, ja, Freunde zu. Tatsächlich, muss man sagen. Ja. Aber je nachdem auch auf mich, je nach Situation.
1: Wollte gerade sagen, ich glaube, wir dürfen uns nicht so sehr darüber aufregen, dass andere beratungsresistent sind, sondern uns selber fragen, wo bin ich denn selbst beratungsresistent?
0: Ja.
1: Weil das muss ich sagen, da gibt es leider, das blenden manche aus, aber das gibt es
0: Auch
1: leider
0: das
1: auch.
0: eine oder andere. Ja.
1: Was willst denn du sagen? In welchem
0: Aber
1: Bereich deines
0: also,
1: Lebens bist du denn selbst beratungsresistent?
0: wenn ich da anfange, da läuft wieder der normale Sender und wir sind immer noch nicht fertig.
1: Ach, du weißt ja, ich bin geduldig. Also erzähl.
0: Das auf jeden Fall, aber ich würde mir tatsächlich mehr Sorgen um uns machen, weil wir machen, also ich, du schlägst dich ja noch mit viel mehr Problemen. Würdest du auch sagen, dass du erst lernen musstest oder lernen tust, nicht die Probleme von anderen auf dich zu beziehen, sondern den anderen ein Spiegelbild ihrer selbst darzubieten?
1: Ich glaube, wir alle sind die Spiegel oder bekommen, also mit anderen Worten, du bist mein Spiegel. Ja? Ich bin dein Spiegel. Wir
0: Ja.
1: sind alle gegenseitig Spiegel. Und ja, ich habe tatsächlich eine gewisse Zeit gebraucht, nicht alles, was ich höre, auf mich selbst immer zu beziehen, beziehungsweise mit mir rumzutragen. Auf mich selbst beziehe ich es nicht immer, aber man trägt ja manches Leid von anderen Menschen auch mit sich. Und das kommt heute auch noch häufig vor. Ja, klar. Einer der Gründe, warum ich zum Beispiel nach der Arbeit Sport mache, warum ich laufen gehe, weil beim Laufen dann der Kopf wieder ein bisschen freier wird.
0: Nutzen viele ja das Ventil Sport.
1: Ja.
0: Tue ich auch tatsächlich,
1: Ist
0: ja.
1: ein gesundes Ventil. Ich habe auch andere Ventile ausprobiert. Aber ich kann euch sagen, das möchte ich nicht mehr. vor 6 Jahren, als die Fitnessstudios geschlossen waren und du dann abends gesagt hast, gut, dann ist es halt die Pizza und der Burger. Und dann macht man sich.
0: Würdest du sagen, tatsächlich, wenn ich jetzt raushöre, hier 5, 6 Jahre, das ist ja Corona, würdest du sagen, dass da ein Wandel irgendwie, also jetzt eben mit deiner 15-jährigen Berufserfahrung, dass es quasi eine Zeit gibt vor und eine Zeit nach Corona?
1: Ich glaube ja.
0: Auf die Mehrheit?
1: Ich glaube, viele sagen, es gibt eine Zeit vorher und nachher. Doch, würde ich schon sagen. Also die Leute, die ich jetzt so kenne, die unterteilen tatsächlich in ein Vorher und Nachher. Macht vielleicht nicht jeder, aber machen schon einige.
0: Schon, mit Sicherheit.
1: Machst du es denn?
0: Kommt, ja doch, eigentlich schon, ja. Also teilweise. Für mich hat sich im Endeffekt nichts geändert.
1: Und das ist eine spannende Frage. Hat sich nichts geändert, weil du zurück in deine alten Muster, in deiner alten Dynamik bist? Oder weil du das auch wolltest? Oder weil du einfach gesagt hast, ja, ist bequem, jetzt bin ich wieder in meinem alten Muster. Bei manchen war es ja so ein wirklicher Bruch mit den alten Dynamiken, ne?
0: Ja, schon. Aber es ist so blöd, wie es klingt. Daniel, bist du geimpft?
1: Ich habe das damals gemacht, ja.
0: Ja, ich bin nicht geimpft.
1: Und jetzt? Ich lebe noch, mir geht's gut.
0: Ja.
1: Geht's dir auch gut?
0: Ja, natürlich.
1: Das war die Hauptsache.
0: Ja. Eben. Aber ich habe deswegen keinerlei Änderungen für mich selbst. So, weil ich gucke in den Spiegel und ich bin zufrieden.
1: Ich gucke auch in den Spiegel, ich bin unzufrieden, aber das hat nichts mit einer Impfung zu tun. Das hat einfach mit anderen Aspekten zu tun. Mit der Zeit hat das unter anderem zu tun. Und mit den jungen Jahren, in denen ich vielleicht hätte weniger feiern sollen. Aber das ist ein anderes Thema. Dominik, ich danke dir erstmal für deinen Anruf und wünsche dir einen schönen Abend. Ich muss weiter.
0: Vielleicht bis irgendwann. Ich fand es wirklich interessant, mal deine Ansicht bzw. Sichtweise deiner selbst. Also, weil ich, wie gesagt, höchsten Respekt an dich. So, trotz der ganzen, du schlägst dich mit so vielen rum und immer jeden die perfekte, ruhige Frage gestellt.
1: Danke dir, Dominik, mach's gut. Bis bald.
0: Mach's besser. Tschüss.
1: So, anrufen dürft ihr auch vom Handy vom Festnetz die Nummer zu mir.
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1: So, wen haben wir in der nächsten Leitung? Übrigens, ich finde den Begriff, ich schlag mich mit euch rum, das ist Quatsch. Nee, ich würde sagen, wir haben eine schöne Zeit zusammen. Ja, wir haben einen kleinen gemeinsamen Tanz. Und manchmal tritt der eine dem anderen auf den Fuß. Aber das ist überhaupt nicht schlimm. Gehen wir in die nächste Leitung. Wen haben wir dran? Janis aus Stuttgart ist bei mir. Janis, grüße dich.
3: Hallo.
1: Hallo.
3: Daniel. Ja. Ich bin schon fast eine halbe Stunde dran. Aber ich habe jetzt ein paar Vorredner und die wohl Kommentare kette. Meine Sache ist, warum sind die Leute in den letzten Jahren immer so gleichgültig und so gut leck mir Marsch Seite oder ignoriert manche oder lasst euch auflaufen. Wie der eine da, der wo gesagt hat, ja, der ruft an und sagt, ich habe bloß 5 Euro, ob er ihm noch Geld geben kann.
1: 7 hat er nur noch, er braucht 5.
3: Ja, 7, er braucht noch 5. Ja, also und hat ja schon mal Geld ausgeliehen, wo er nicht mehr gekriegt hat. Muss ich sagen, ja, der nützt ihn aus oder sagt nur, ich habe bloß nur 7, obwohl er mehr hat und denkt, ja gut, dann habe ich für 7 Euro schönen Abend, wenn er mir den Rest oben drauf legt. Oder der andere, der wo für Obdachlose den einen Käufer hat und er sich nicht mehr gemeldet hat, finde ich halt auch irgendwie schlecht, aber ja, man kriegt Hilfe, man nimmt es an und dann ist es ja einfach vorbei und ignoriert. Und sagen wir, dass man sich da irgendwo meldet. Ich weiß nicht, ob er noch eine Nummer oder sonst was hat. Ich habe auch mal vor über 20 Jahren obdachlos in Stuttgart, der wo bettelt hat und geguckt ist, ich wollte nichts reinschmeißen, weil ich gemerkt habe, dass er mehr auf Alkohol und so ist. Ob er Hunger hat? Ja, er hat Hunger. Dann habe ich ihm einen Hamburger gebracht. Und dann bin ich weggelaufen, habe mich noch rumgedreht. Dann hat er den Hamburger weggeschmissen, eingepackt in der Tüte, so in der Ecke. Ich gebe nichts mehr für Obdachlose oder so, die wo hockert und so, will ich nicht mehr. Ich habe einen Flüchtling aus Afghanistan auch schon geholfen, weil er kein Geld mehr gehabt hat und weil er von der Amt Sperre gehabt hat und habe ihn unterstützt. Ja, das war halt über 150 Euro und das Geld habe ich auch nicht gesehen mehr. Hat sich auch nicht mehr gemeldet. Hat noch ein paar Mal Kontakt, 3-4 Mal noch Kontakt gehabt und dann war das vorbei. Aber jetzt, ich habe zurzeit gerade riesige Probleme. Ich möchte Studenten-WG, meine Wohnung, 2 Zimmer weiter vermieten. Und das, da gibt es riesige Probleme. Der ist gekannt wurde. Also zuerst hat er studiert, und dann hat er Studium abgebrochen, dann hat er nicht gearbeitet, dann hat er vom Jobcenter das Geld gekriegt. Dann hat er die Krebsoperation gehabt. Dann jetzt, wo die vorbei war, dann hat er auf psychisch gemacht. Und jetzt macht er gar nichts. Er wird nur von seinem Vater groß unterstützt. Er ist 33 und vergammelt oder lässt meine ganze Wohnung vergammeln. Ich habe schon mehrmals geputzt, dass wenn Wohnungsbesichtigung ist, das sauber ist. Und nach kurzer Zeit sieht es wieder unmöglich aus. Ich habe 2 Tage jetzt vor kurzem gesagt, putz, räum auf, ja, ich mache das. Und im Flur war 2 Tüten Müll drin gestanden. Er hat gar nichts gemacht. Jetzt, dann habe ich gesagt, so, jetzt, wenn jetzt wieder Wohnungsbesichtigung ist, jetzt habe ich die Badwanne geputzt, ich habe das Waschbecken geputzt, ich habe die Spüle geputzt und ich bin ja keine Putzfrau für ihn. Und das kotzt mich jetzt an und das geht jetzt schon seit 4,5 Jahre. Und ich habe massive Probleme und ich habe mich jetzt schon angekündigt, dass ich ihn rausschmeiße. Weil wenn man alles im Arsch geschoben kriegt und man steht erst um 9:30 auf oder 10 und lebt einfach so einen Tag rein, ja, ich brauche mich ja um nichts kümmern. Das Amt zahlt ja und wenn das nicht langt, dann zahlt der Papa. Also mir geht es ja gesundheitlich auch schlecht und ich muss auch gucken und dann bin ich 65, dann muss ich jemand, einmal Junge, das, was er eigentlich hinkriegen kann, den ganzen Tag, dann hat er mich nur jetzt am vergangenen Samstag blöd angemutzt, also das geht gar nicht mehr jetzt, also jetzt ist, und seit 2 Wochen steht der Müll im Flur, 2 Tüten. Man ignoriert und denkt, ja, warum soll ich was machen?
1: Wie lange hat er da jetzt bei dir gewohnt? Oder wie lange wohnt er jetzt schon da?
3: Der wohnt immer noch. Er hat einmal vor 3 Jahren ein halbes Jahr keine Miete gezahlt. Dann hat er das aber relativ schnell nachgezahlt. Weil ich auch eine Krebsoperation hinter mir habe, also und bin ihm entgegengekommen und habe auch Verständnis. Ich habe so viel Verständnis ihm entgegengebracht, wo ich gedacht habe, mit meinem Verständnis und ermahn ihn, erzähl und sag, mach doch, richte das. Und er verspricht mir und dann hält er gar nichts. Wo ich sage, nee, jetzt habe ich kein Verständnis mehr. Jetzt kommt er mit der Masse. Hat er jetzt am Samstag gesagt, ja, seine Oma liegt am Sterben, sie ist schwer auf Demenz und ja, er hat gerade auch Probleme damit und es geht ihm nach. Will er wieder Mitleid erwecken und nee, ich möchte nicht mehr. Schmeißen raus und komplett. Und ich kriege dann nicht mehr rein. Kurzer Einzug, dann ziehe die Leute wieder aus. Das kann ja nicht sein. Ich habe riesen Mietverlust, habe dann auch noch die Kosten zu tragen. Er hat nur ein Drittel von der Wohnung, zwei Drittel will ich ja vermieten.
1: Mhm. Was meinst du, wie realistisch ist das, dass er sich in der nächsten Zeit was Neues sucht?
3: Gar nicht.
1: Aber du musst ihm doch eine Frist genannt haben. Oder hast du noch gar nicht gesagt, es wird Zeit zu gehen?
3: Doch, doch, doch. Ich habe ihm gesagt, also...
1: Bis wann hat er denn von dir den Termin bekommen? Bis Ende des Jahres oder bis wann soll er sich...
3: Nee, bis Ende September.
1: Boah, das ist aber knapp. Wann hast du ihm das denn mitgeteilt?
3: Vor einem Monat.
1: 2 Monate? Ich dachte, man muss immer 3 Monate geben, mindestens.
3: Ja, er hat ja jahrelang jetzt Zeit gehabt. Und es ist nur noch schlimmer geworden.
1: Okay.
3: Er will ja gar nicht.
1: Ja.
3: Weil er macht mir Versprechen, ja, in 2 Tagen ist das gemacht, das ist aufgeheimt. Mhm. Ja, aber wenn ich so spät aus dem Bett gehe und nur noch am Computer hocke und nur am Zocken bin, dann sauft er und hat Alkoholprobleme und hat die Probleme und Zellprobleme. Ja, da habe ich ja auch Verständnis.
1: Erstens das, aber zweitens ist es natürlich auch sein Ding, ne? Was er den ganzen Tag macht, ob er den ganzen Tag Kaffee trinkt oder am Computer hockt oder Bierchen trinkt, das ist ja sein Ding. Es geht ja nur um die Dinge, die wirklich auch dich betreffen, und das ist die Ordnung im Haus. Das ist die Sauberkeit im Haus, da muss er sich natürlich genauso an die Hausregeln halten.
3: Aber da muss ich doch hergehen und dann mal selber an mir arbeiten. Dann habe ich gesagt, du musst selber mal an dir arbeiten, du hast die Probleme und die Schwierigkeiten.
1: Aber das ist ein erwachsener Mann und du bist nicht sein Papa, Janis.
3: Nein, bin ich auch nicht. Aber er kriegt es ja nicht auf die Reihe, aber am Ende leide ich ja auch drunter.
1: Ja, dann musst du aber deine Konsequenzen walten lassen und dann einfach sagen, so, pass auf, das klappt nicht, das funktioniert nicht und ich kann mir das nicht länger anschauen. Gib ihm ein realistisches Datum und sag ihm, red mal nicht mehr drüber. Hast du schriftlich von mir, bitteschön, hier, damit das auch rechtssicher ist, und dann geht jeder seine Wege.
3: Na, das kriegt er jetzt in den nächsten paar Tagen, kriegt er das schriftlich jetzt. Er kriegt jetzt nochmal frisch gesetzt und jetzt, ich will jetzt nicht nochmal anfangen zum Putzen, nur in diesem Jahr nochmal. Also jetzt ist alles picobello so auf dem Vordermann und dann die Kleinigkeit da jetzt, was noch zu machen ist, bin ich gespannt, ob er das hinkriegt.
1: Mhm. Ja.
3: Also ich muss ja, ich kann ja auch nicht machen, was ich will. Man muss ja auch selber Konsequenzen und meine Grenzen sagen. Das schadet mir und das schadet mir nicht. Oder das bringt mich voran und muss ja an mir selber auch arbeiten. Ich kann ja auch erst um 10 Uhr aufstehen. Oder,
1: ja, natürlich. Aber Janis, wenn du schon mit dem Gedanken gehst, dann bin ich mal gespannt, was er draus macht. Oder dann bin ich mal gespannt, wie er reagiert oder wie das dann kommt. Dann du setzt dir ja quasi selber schon einen Satz in den Kopf, der dazu führen wird, dass du mit sehr hoher Wahrscheinlichkeit enttäuscht wirst. Dann streich ihn doch.
3: Ich würde enttäuscht.
1: Setz ihn doch nicht jetzt, bitte?
3: Ich würde enttäuscht.
1: Ja, aber dann sagst du nicht, ich bin gespannt, sondern das ist ja eine Selbstprophezeiung. Du weißt jetzt schon, dass dieses ich bin gespannt eine Enttäuschung mit sich bringt. Dann das würde ich mir ja gar nicht setzen, dieses ich bin gespannt.
3: Also ich weiß jetzt, es ist ja Ende August. Hm. Ich weiß, wenn das hinhaut und der Einzug Anfang Oktober wird und die 2 Zimmer, wenn das nicht anders wird, würde die wieder ausziehen. Oder vielleicht gar nicht einziehen. Also ich denke, da würde ich Mitte September wieder anfangen mit Messer zum Putzen. Mhm. Also ich muss auch sagen, ein bisschen Reinigkeit muss man ja selber ein bisschen haben.
1: Ja, da kommst du jetzt auch nicht drum rum. Wenn der dann auszieht, musst du sowieso nochmal aufräumen und putzen.
3: Ja, aber ich will jetzt niemanden unter Druck setzen. Ja. Und ich will ja auch ihnen keine Vorschriften machen oder sagen, du musst das und das und das machen. Aber er muss ja auch sehen, wenn er das so schleifen lässt und wenn er alles ignorieren lässt, dass ich auch auf der anderen Seite riesige Probleme habe. Dann habe ich 4,5 Stunden jetzt am Samstag geputzt, bin 1 Stunde unterwegs hinzufahren, 1 Stunde zurück. Also ich war jetzt fast den ganzen Tag am Samstag unterwegs. Mhm. Also und für was? Und dann hat er mich angemault, weil ich da in der Wohnung war. Und dann habe ich gesagt, ja, du kriegst das ja nicht hin. Mhm. Du kannst ja das auch selber machen, da brauche ich gar nicht kommen. Ich habe eine andere Sache zu machen, wo ich eigentlich froh wäre, wenn ich meine Zeit anders nutzen könnte und was für mich machen kann. Mhm. Aber es gibt, es nimmt zu, ich höre das auch von anderen. Dass manche einfach so auf Leck mir Marschseite ich warte ab, was der andere macht, ob der mir helfen kann oder sonst was. Es gibt einen, mein Freund hat einmal gesagt, wer ist klüger, der Gescheite oder der Dumme? Mhm. Und dann habe ich gesagt, ja, der Gescheite. Und dann sagt er, nein, falsch. Weil der Dumme, der stellt sich manchmal so dumm und sagt, ja, wenn ich mich dumm stelle oder so, oder wenn ich so hilflos denke, dann kriege ich auch von dem anderen eine Hilfe, weil er mich unterstützt, weil er mir helfen will, weil er mir gut zusprechen will oder sonst wie auch, oder hilft mir finanziell oder irgendwie. Da ist man eher der Verlierer.
1: Ich würde das jetzt nicht als den Dummen bezeichnen, Janis. Es gibt so viele Situationen, in denen, die mir jetzt gerade einfallen, in denen das nicht passen würde. Und dazu kommt, dass er anscheinend psychische Probleme hat und das ist nicht zu unterschätzen. Du selbst hast diese Erfahrung gemacht, du bist aber ein anderer Mensch. Du gehst anders damit um. Er geht auch anders damit um. Und für manche Menschen ist das so schwer, dass sie ja fast schon wie so gelähmt sind bei den Dingen, die sie machen müssten. Bei anderen Dingen, komischerweise, funktioniert es. Das siehst du von außen. Der schafft es irgendwie 10 Stunden am PC zu hocken, aber er schafft es nicht, eine halbe Stunde mal das Bad zu putzen. Das ist aber, das ist immer tief drin. Das ist, ja, das ist schwer zu erklären.
3: Ja, und ein PC-Hocker oder kann daheim nichts machen, bin bloß auf Achse und Ding. Oder wenn ich Ding schmeiß alles daheim nach.
1: So, ich kenne das ja von mir selber auch, aber nicht ansatzweise so extrem wie bei ihm. Aber dass ich zum Beispiel, weiß ich nicht, ich habe es geschafft, irgendwie eine ganze Netflix-Serie zu gucken, obwohl ich eigentlich wusste, dass ich irgendwie das Bad putzen muss oder die Wohnung putzen muss oder irgendwas machen muss, wie eigentlich wichtige Dinge hatte. Dafür hatte ich keine Kraft. Aber da zu sitzen und mir eine ganze Serie anzugucken, dafür hatte ich komischerweise Kraft, weißt du? Habe ich mich aber über mich selbst aufgeregt.
3: Ich sag auch, jetzt mache ich Pause. Und dann, wenn ich mich hinsitze und will Pause machen und will was angucken, weil ein toller Film kommt im Fernseher und gucke mir das an, da schlafe ich ein und habe vielleicht bloß die Hälfte gesehen oder bloß den Anfang. Und dann mache ich auf und dann sage ich, oh, jetzt ist so viel Zeit vergangen. Jetzt hast du die Serie nicht geguckt oder den Film nicht angeguckt, aber was anderes hast du auch nicht für dich gekriegt. Und dann ärgere ich mich halt auch schon. Also ich sage, ja, jeder muss an sich arbeiten und jeder muss einmal Konsequenzen ziehen und so.
1: Weißt du, was ich zu mir selber in solchen Momenten sage? Ich habe es gebraucht. Ich habe das in dem Moment gebraucht. Ich habe diese Serie gebraucht. Mein Kopf hat das gebraucht, mein Körper hat das gebraucht, diese kleine Pause. So, und die habe ich mir jetzt genommen, die habe ich mir gegönnt. Und jetzt ist es an der Zeit aufzustehen und die Sachen in die Hand zu nehmen und das anzugehen, was ich die ganze Zeit vor mir herschiebe. Und dann darf ich mich danach auch wieder belohnen, mit was auch immer.
3: Aber brauche ich nicht manchmal auch eine Ruhe, wo ich mal mehr an mich selber denke und nicht sage, ich muss mich um dem kümmern, dass das funktioniert, dass ich eine Mieteinnahme habe, dass das wieder läuft.
1: Ja, das sind ja deine Gedanken, das sind ja nicht seine Gedanken.
3: Dass ich mich da nicht drum kümmern muss, aber ich merke auch ganz deutlich, also in seiner Aussage, er möchte gar niemand anders da drinnen haben, dass er eine riesengroße Wohnung hat, im Flur Klamotten rumliegt, im Bad Klamotten rumliegt.
1: Janis, ich muss weiter.
3: Dass er sagt, ja, ich habe jetzt eine 83 Quadratmeter Wohnung für mich ganz alleine. Also es ist dann schon ein bisschen egoistisch und ich habe dann die größten Probleme. Also, ja, das ist...
1: Ich wünsche dir viel Erfolg mit der Situation.
3: Okay.
1: Danke dir, dass du angerufen hast, Janis. Ja. Schönen Abend wünsche ich dir.
3: Also, bis dann. Danke, Daniel. Ciao.
1: So, anrufen dürft ihr auch vom Handy vom Festnetz.
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1: So, wen haben wir in der nächsten Leitung? Da haben wir wen mit der Endziffer 48. Hallo, wer da, woher?
4: Hallo?
1: Hallo, wer da, woher?
4: Ah, hallo?
1: Hallo, hallo, wer da?
4: Hallo?
1: Oh, da hört mich anscheinend keiner. Dann gehen wir weiter. Wen haben wir dran mit der 07? Hallo.
5: Hi.
1: Wer ist dran?
5: Hallo, ich bin Christian aus Andernach.
1: Christian, grüße dich. Schön, dass du da bist. Was bringst du mit? Hi. Was ist dein Thema?
5: Also heute was ganz Lockeres. Und zwar, mir ist heute, gestern war es schon, ich war mit meiner fast 5-jährigen Tochter am Rhein in Andernach. Ich habe dir gerade eine E-Mail auch dazu geschrieben, beziehungsweise ein Bild geschickt. Dann kannst du direkt vorstellen, um was es geht. Naja, auf jeden Fall, sie war am Schaukeln. Und beim Schaukeln guckt die immer gerne YouTube Kids.
1: Ich kann dir folgen, ja. Und?
5: Wie gesagt, da guckt sie immer YouTube Kids. Und irgendwann, die am Schaukeln, dann gehen wir weiter zum Biergarten. Die wollte da was essen. Wie gesagt, der Papa wollte ein Bierchen trinken. Das Kind wollte Pommes. Na, wir gehen da hin und irgendwann fällt uns auf, wo ist das Handy? Sag ich zu meiner Tochter, wo ist das Handy? Sag ich zu mir, Papa, ich habe Hunger. Sag ich, ich will das Handy. Das Handy ist bestimmt noch irgendwo bei der Schaukel. Sag ich, wie, das Handy ist noch bei der Schaukel? Ja, und ich komplett panisch die ganze Zeit. Ich habe mich 10-mal gefragt, sag ich, wo ist das Handy? Haben die hier auch Apfelsaft? Sag ich, wo ist das Handy? Ja, wie gesagt, ich habe dir gerade ein Bild dazu geschickt.
1: Wie alt ist sie denn?
5: Die wird jetzt 5, im November wird die 5.
1: Oh, die kleine Mensch, die hat das wahrscheinlich gar nicht so realisiert, was für eine Panik du geschoben hast.
5: Ja, wie gesagt, aber ist alles, ich glaube, wenn du die E-Mail aufmachst, dann kannst du dir vorstellen, warum ich so erleichtert bin.
1: So, ich muss jetzt gerade erstmal hier durch den Viren scannen. Jetzt hat sie, ja gut, jetzt wurde sie geprüft und jetzt kann ich sie aufmachen. Ich sehe ein Samsung-Handy mit einer transparenten Hülle anscheinend und einer Telefonnummer hinten dran mit deinem Namen. Was hat es damit auf sich?
5: Und zwar, ich habe mir das damals überlegt, weil ich hatte das Problem schon mal gehabt, aber das ist schon jahrelang zurück, aber nicht wegen der Tochter, sondern wegen mir. Ich lasse, wie gesagt, Handys und Schlüssel, das ist so das Schlimme. Das ist katastrophal. Also Handy und Schlüssel, das ist, wie gesagt, ich fahre manchmal auch irgendwo 100 Kilometer weiter und plötzlich verlege ich meinen Schlüssel und denke, scheiße, wo ist mein Schlüssel? Das war, ja, auf jeden Fall. Wir sind im Biergarten und die Kleine noch, ich habe die Kleine noch Pommes, wie gesagt, mein Bier hat überhaupt nicht geschmeckt. Also ich wollte nur das Handy haben. Ja, wie gesagt, und dann waren wir daheim und dann habe ich auf Festnetz gesehen, dass jemand angerufen hat.
1: Ja, und dann?
5: Ja, dann habe ich das Handy wiederbekommen. Also,
1: das war's. Kurzgeschichte. Irgendwer hat es gefunden und war so anständig und hat sich dann bei dir gemeldet. Wie schön, dass es das noch gibt.
5: Wie gesagt, da war ja, im Hintergrund war ja die Festnetznummer. Da war ja die Festnetznummer, ja genau, Festnetznummer war das. Und da habe ich auch gesagt, es gibt noch gute, ehrliche Finder. Da wollte ich auch Geld geben, aber es hieß, nee, lass, braucht man nicht. Ja, also ich hätte locker 30, 40 Euro gegeben, vielleicht auch einen 50er. Bei mir, das Handy ist, ach, das ist so ein altes Gerät, S9. Aber die ganzen Daten, was da drauf sind und die ganzen Sachen, also ich glaube, an dem Handy ging es mir gar nicht. Das kriege ich bei Amazon vielleicht für 200 Euro. Ich habe schon letztens nachgeguckt. Aber die ganzen Daten, wer ersetzt mir die?
1: Vielleicht besorgst du mal so ein Spielhandy für sie, wenn es schon sein muss. Ich meine, warum brauchst du auf einem Spielplatz ein Handy? Das verstehe ich nicht ganz. Ich meine, wenn man spielt, dann braucht man doch nicht nebenbei noch YouTube Kids gucken. Ich meine, es ist ein Angebot für Kinder, will ich jetzt gar nicht sagen, dass das falsch wäre, aber das ist doch eher was für, weiß ich nicht, am Wochenende mal eine halbe Stunde sich irgendwas angucken und dann ist auch wieder gut. Warum brauchst du das auf dem Kinderspielplatz?
5: Ja gut, die guckt ja sehr wenig Fernsehen oder generell. Und auf dem Kinderspielplatz, dann ist sie dann immer auf der Schaukel und das hat sich dann so, ich weiß nicht, das hat sich dann so eingebürgert, dass wir das so machen. Und dann lasse ich die auch mal 10 Minuten schaukeln und YouTube Kids gucken. Aber sonst ist die fast gar nicht am Handy. Also wie gesagt, ich bin auch ganz wenig am Handy. Aber das hat sich dann, naja, irgendwie hat sich das so eingebürgert.
1: So, und jetzt hast du wieder zurück und jetzt ist alles wieder gut, Gott sei Dank.
5: Ja, aber ich würde sagen, das müssen die anderen Leute, die Zuhörer, auch machen, weil wie gesagt, man verliert immer Sachen. Das ist wirklich, also was ich auch schon so gefunden habe, ich habe auch schon zweimal Handys gefunden, das war in Koblenz. Aber wenn das Gerät aus ist, tja, da ist halt ein Problem. Wem gibt man das wieder?
1: Wem gibt man es wieder, das stimmt, ja.
5: Ja, wem gibt man das wieder? Weil Polizei oder so abgeben, ja gut, da muss sich einer bei der Polizei melden oder sonst was. Und deswegen habe ich gedacht, mache ich das so, wie ich das mache? Und seitdem denke ich mal, da bin ich auch ein bisschen erleichtert. Falls ich es verliere, weiß ich, okay, vielleicht meldet sich ja die Tage einer. Weil da habe ich auch immer so die Hoffnung.
1: Das ist das Gute. Ich bin ähnlich wie du. Ich bin auch wahnsinnig panisch, wenn es um sowas geht. Deswegen habe ich mir an alle Sachen, die wichtig sind, so einen Tracker dran gemacht. Weißt du, an Schlüssel und Portemonnaie und alles Mögliche, was irgendwie wichtig sein könnte.
5: Du wirst lachen.
1: Und das ist wirklich hilfreich. Ey, du glaubst gar nicht, wie oft es Momente gab, wo ich dachte so, oh, jetzt muss ich auch wirklich mal das Haus verlassen. Ich muss ganz schnell, muss jetzt zur Arbeit fahren. Und da habe ich früher manchmal 15 Minuten damit verbracht, diesen blöden Schlüssel zu suchen oder das Portemonnaie. Weil da ist ja auch der Führerschein drin und so. Und das will ich ja alles dabei haben, wenn ich unterwegs bin mit dem Auto. Naja.
5: Aber du wirst lachen. Ich habe jetzt gerade bei Amazon geguckt und da gibt es jetzt diese Schlüsselanhänger schon mit QR-Code. Das heißt, wenn man den abscannt, dann steht schon alles drauf, Name, wo man wohnt und alles Mögliche.
1: Na, jetzt musst du aber, stell mal vor, jetzt findet Tante Ursula findet das und die sagt, da sind so Pünktchen drauf, ich weiß nicht, was das ist. Das ist ein QR-Code. Ja, wem gehört das denn, dem QR? Nee, ja. Das muss man mit dem Handy scannen. Das ist viel zu komplex. QR-Codes für junge Leute, ja, verstehen Sie, das checken die schon. Aber ich glaube, meine Eltern wären schon wieder, die wüssten gar nicht, wie man das anwendet.
5: Das stimmt, aber ich glaube, es gibt ja auch noch die normalen, die kann man anpassen, da kann man auch Telefonnummer eingravieren lassen. Ja. Aber wie gesagt, das habe ich mir gerade eben auch vor einer Stunde noch bestellt für den Schlüssel, also für den Schlüssel. Und weil ich dachte, weil ich verliere immer Sachen. Wie gesagt, wenn nicht die Tochter irgendwas verlegt.
1: Du musst dir so Sticker kaufen, so Aufkleber.
5: Du hattest mal die Sendung, ich weiß nicht, wie die noch heißt, ich glaube, verloren gegangen. Ja. Kannst du dich daran erinnern? Ja. Lange, lange Zeit.
1: Ja.
5: Und da habe ich dir auch eine E-Mail geschrieben. Und zwar habe ich da meinen Sakko verloren in der Diskothek. Kannst du dich daran noch erinnern?
1: Nein. Da war der Gegenstand zu unspektakulär, glaube ich.
5: Ich glaube, die Sendung ist bestimmt schon über ein Jahr oder zwei Jahre her. Ich weiß gar nicht mehr.
1: Dann ist sie auf jeden Fall noch auffindbar. Könnt euch gerne alle Podcast-Folgen anhören. Ich habe gestern habe ich mir Zeit genommen, am Wochenende hatte ich mal Zeit. Ich habe meine Homepage überarbeitet, also meine private. Und ich habe das jetzt so toll hinbekommen, dass jetzt die ganzen Night Lounge-Folgen sogar auf meiner Seite sind. Aber die könnt ihr auch ganz normal über die ganzen Podcast-Anbieter, Spotify, Apple Music und so weiter, euch anhören. Und da kann man die auch noch finden.
5: Ja, eine Sendung vermisse ich, die ist auch schon jahrelang alt. Ich glaube 4, 5, 6, ich weiß gar nicht, wie lange die alt. Da ging es um YouTube.
1: Ja.
5: Ging es auch, ja. Aber
1: mit den YouTube-Stars zusammen?
5: Ja.
1: Ich hatte mal eine Folge mit YouTubern, die damals sehr, sehr groß waren. Also heute kennt man die noch, aber die sind teilweise nicht mehr aktiv und so. Da waren die Außenseiter waren dabei, Simon Desue war mit dabei, Flying Uwe war dabei. Das waren alles damals ziemlich bekannte, große, jetzt gibt es ja inzwischen 100 oder 1000 weitere Bekannte. War eine coole Sendung. Die habe ich noch nicht hochgeladen. Die habe ich nämlich nicht gefunden. Irgendwo auf einer Festplatte liegt die.
5: Aber die ist schon Jahre, ich weiß, die ist bestimmt schon 6, 7, 8 Jahre alt. Ich weiß gar nicht.
1: Noch älter, 10 Jahre ist die mindestens.
5: 10 Jahre, ja, dann kann sein. Wie gesagt, die haben wir damals gesucht, also ein Kumpel und ich. Und wir waren am Suchen, aber weil der war da in der Sendung drin, hat mit dir geredet und dann wollten wir gucken. Aber wie gesagt, findet man nicht mehr.
1: Na, vielleicht ist Jahre das alt. Christian, ich ziehe weiter. Ich wünsche dir einen schönen Abend. Mach's gut.
5: Alles klar.
1: Tschüss.
5: Okay, mach's besser. Ciao, ciao.
1: Denn ich will noch ganz schnell noch eine Story will ich noch hören. Und zwar nehme ich mir mal, wie nehme ich denn? Nimm mal die Tanja aus Kaiserslautern.
6: Hallo Daniel.
1: Hallo Tanja. Erstmal Glückwunsch für das 1:0.
6: Auch, ja.
1: Da war ja was los, meine Liebe. So. Oder bist du gar nicht so fußballaffin?
6: Ja, bin ich ganz so, aber ich hab's verfolgt.
1: Das war ja so grausam. Krass. Das also, war wirklich da krass. War, ja. Ich saß im Studio, habe die Ergebnisse mal durchgegeben und plötzlich wurde aus einem Fußballspiel eine Nachrichtenmeldung, weil es da ja richtig heftig zuging. Aber gut, wir haben noch 3 Minuten. Tanja, was ist dein Anliegen?
6: nee, ich wollte auch eine lustige Geschichte erzählen. Gestern Abend, ich habe gearbeitet und ich arbeite ja in einem Restaurant auch, ja. Und wir hatten eine Gesellschaft und die sind mittags schon da gewesen zum Kaffeekuchen. Und um 22.30 Uhr kommt die Mama, eine Mama zu mir von der Gesellschaft und sagt, mein Sohn hat seine Zahnspange in die Serviette mittags beim Kuchen eingewickelt.
1: Hä? So eine lose oder was? So eine...
6: Ja, okay. Ja, eine lose Zahnspange. Und kannst dir vorstellen, wie viele Müllsäcke wir hinten im Container haben. Also sind wir hinter den Container, haben Handschuhe angezogen.
1: Habt ihr sie gefunden?
6: Und dann, ja, wir haben sie gefunden nach einer Dreiviertelstunde.
1: Habt ihr sie mit dem Essen übergeben oder habt ihr sie vorher noch gereinigt?
6: Ja, die war in eine Serviette eingewickelt. Die Mama hat ja mitgesucht. Ich glaube, dann kommen sie mit, nehmen sie Handschuhe und hier.
1: Ey, aber stark von der, dass die mitgemacht hat, das finde ich cool.
6: Hallo, es sind ihre 4.500 Euro, ja, nicht meine.
1: Ja, das stimmt auch wieder.
6: Und
1: war sie beschädigt eigentlich, weil da ist ja viel Druck auf so einem Müll? Oder
6: nein.
1: War alles noch super?
6: Nein,
1: ja?
6: War alles super, ja. Ja, der Junge ist auch mit dabei, er hat geweint und wenn die weg ist und die Mutter, ja, eigentlich müsste ich heulen, nicht du.
1: Ja.
6: Ja, deswegen haben meine Kinder nur feste Zahnspangen gehabt.
1: Ja, Moltmann, ich hatte auch eine feste, als ich so, weiß ich nicht, 10, 11, 12 war, ich habe die Erinnerung dran verloren. Und ich hatte danach eine lose bekommen, die hätte ich tragen sollen, müssen, habe ich aber nicht, weil die sehr unbequem war und weil das natürlich auch mal wehgetan hat und abends zum Schlafen, blöd, habe sie nicht getragen. Und dann hat sich leider auch mit der Zeit wieder so ein bisschen was verformt. Schade.
6: Ging bei mir genauso. Deswegen habe ich zu meinem Kieferorthopäden gesagt, hier, meine Kinder nur feste Zahnspangen, die nicht rausnehmbar sind. Und auch danach wollte er dann so eine lose. Ich so, nein, die feste bleibt drin, bis zum bitteren Ende.
1: Ich finde ja cool, dass es heute so Inlay-Zahnspangen gibt, die so von innen, weißt du? Nicht von außen, sondern so von innen. Die sind so unsichtbar.
6: Ja.
1: Voll praktisch. Übrigens auch eine Sache, die ich damals zu meiner Zeit, als ich meine Zahnspange habe machen lassen, so vor 30 Jahren, da hieß es, dass das nur junge Menschen können. Und inzwischen ist es ja bewiesen, dass auch ältere Menschen noch Zahnspange tragen können. Ich kenne inzwischen ganz viele, die mit 30, 40 und so eine Zahnspange tragen. Da geht was.
6: Klar, ja, habe ich auch gesehen.
1: Da geht was.
6: Das stimmt.
1: Ja. Zähne ist schon wichtig, gesunde Zähne zu haben. Ich rede nicht von weißen und schönen Zähnen, ich rede von gesunden Zähnen. Das ist schon wichtig. So viel Lebensqualität hängt da dran, wenn man nicht gescheit essen und kauen kann.
6: Das, ich hatte dann so ein richtiges Déjà-vu.
1: Davon kannst du mir gleich erzählen. Und zwar nach der Sendung. Wir sind nämlich schon durch. Und euch da draußen, vielen Dank fürs Zuhören, fürs Mailschreiben und fürs Posten. Das war's für heute. Offene Runde. Ja, wieder eine bunte Tüte mit ganz vielen Themen. Könnt ihr euch gerne nochmal nachträglich anhören. Und ansonsten heute Abend wieder einschalten. Ab 12 Uhr gibt's ein neues Thema. Wenn ihr Themenvorschläge habt, dann schickt mal wieder welche. Ich habe nämlich schon wieder längere Zeit wieder, glaube ich, keine bekommen. Am Wochenende kamen, glaube ich, zwei rein. Schickt sie mir und bis dahin. Macht's gut. Tschüss.
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Guten Abend Deutschland, mein Name ist Daniel Kaiser. Willkommen zur Night Lounge. Das Datum dieser Folge, Freitag, der 21. August 2026. Schön, dass ihr mit dabei seid. Es ist 12 Uhr, wir sind ja an einem Freitag und Freitage sind bei uns immer wieder vollgepackt mit Überraschungen. Und heute mache ich etwas, das ich in 15 Jahren Night Lounge nie mit euch gemacht habe. Heute Abend machen wir eine Dating-Sendung. Yeah, freuen wir uns alle drauf. Also ich freue mich drauf und ich bin ein bisschen gespannt. Habe ich noch nicht gemacht. Das heißt, wenn oder irgendwas schief läuft oder nicht so läuft, wie es eigentlich sein sollte, dann lernen wir das einfach fürs nächste Mal. Okay? Also heute Abend Love Match Night Lounge. Heute wird es ein bisschen kribbelig. Ihr habt folgende Gelegenheit. Wenn ihr Single seid, dann ruft ihr an und dann quatschen wir miteinander. Wir beide, ja, führen einen Smalltalk, in dem ich euch ein paar Fragen stelle, um euch mal so ein bisschen kennenzulernen. Und möglicherweise hört da draußen eine Person zu, ja, die Person, euer Herzblatt,